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2: Ich bin Moritz Einzel. In Brüssel hat der EU-Gipfel begonnen. Ein großes Thema ist dabei natürlich die Ukraine. Auch Präsident Selenskyj ist mit dabei. EVP-Fraktionschef Weber äußerte sich bei Phoenix zu den Beitrittsambitionen des Landes zur Europäischen Union.
3: Wir müssen jetzt arbeiten. Je engagierter in Kiew gearbeitet wird, umso besser. Aber nach wie vor haben wir Krieg. Und deswegen weiß auch Präsident Selenskyj, dass Ambition da ist, aber dass wir auch realistisch auf die nächsten Wege schauen müssen.
2: Die EU profitiere aber auch militärisch von der Ukraine, zum Beispiel was die Drohnentechnik angeht, so Weber. Die Staats- und Regierungschefs verlängerten unterdessen die Sanktionen gegen Russland und zwar erstmals nicht nur um 6, sondern gleich um 12 Monate. Nach der Unterzeichnung des Rahmenabkommens zwischen den USA und dem Iran ist die US-Seeblockade iranischer Häfen aufgehoben worden. Das hat das US-Militär mitgeteilt. Die Streitkräfte würden aber weiter in der Region stationiert bleiben, um die Einhaltung der Vereinbarung zu überwachen. In Niedersachsen war ein Mörder bei einem begleiteten Freigang mit einem Motorrad geflohen. Nun ist der zu lebenslanger Haft verurteilte Mann in Italien festgenommen worden. Die Polizei fand ihn dort in einem Krankenhaus. Dort wurde er nach einem Unfall behandelt. Bei der Fußball-WM in den USA, Mexiko und Kanada hat die Schweiz gute Aussichten, die K.O.-Runde zu erreichen. Die Eidgenossen haben ihr zweites Gruppenspiel gegen Bosnien-Herzegowina mit 4:1 gewonnen und stehen jetzt bei 4 Punkten. Der Schweizer Kapitän Granit Xhaka sagte bei Magenta TV, dass die Einwechselspieler entscheidend waren.
4: Man braucht diese Mentalität, diesen Hunger auch, wenn man nicht von Anfang an spielt. Klar ist man enttäuscht, aber wenn du so viel Qualität hast im Kader, musst du halt ein bisschen geduldig bleiben und überglücklich heute.
2: Schon am frühen Abend trennten sich Tschechien und Südafrika 1:1. Nach dem Spiel Kanada gegen Katar trifft um 3 Uhr noch Mexiko auf Südkorea.
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5: Jetzt ist er da, der Sommer, ganz offiziell. Lange Hosen und Jacken können wir im Schrank lassen. 32 bis 35 Grad heute in der Spitze. Der Samstagmorgen, der schaut dann ähnlich aus. Es ziehen dann aber hier und da auch ein paar Gewitter durch.
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2: Ich bin Moritz Einzel. In Brüssel hat der EU-Gipfel begonnen. Ein großes Thema ist dabei natürlich die Ukraine. Auch Präsident Selenskyj ist mit dabei. EVP-Fraktionschef Weber äußerte sich bei Phoenix zu den Beitrittsambitionen des Landes zur Europäischen Union.
3: Wir müssen jetzt arbeiten. Je engagierter in Kiew gearbeitet wird, umso besser. Aber nach wie vor haben wir Krieg. Und deswegen weiß auch Präsident Selenskyj, dass Ambition da ist, aber dass wir auch realistisch auf die nächsten Wege schauen müssen.
2: Die EU profitiere aber auch militärisch von der Ukraine, zum Beispiel was die Drohnentechnik angeht, so Weber. Die Staats- und Regierungschefs verlängerten unterdessen die Sanktionen gegen Russland und zwar erstmals nicht nur um 6, sondern gleich um 12 Monate. Nach der Unterzeichnung des Rahmenabkommens zwischen den USA und dem Iran ist die US-Seeblockade iranischer Häfen aufgehoben worden. Das hat das US-Militär mitgeteilt. Die Streitkräfte würden aber weiter in der Region stationiert bleiben, um die Einhaltung der Vereinbarung zu überwachen. In Niedersachsen war ein Mörder bei einem begleiteten Freigang mit einem Motorrad geflohen. Nun ist der zu lebenslanger Haft verurteilte Mann in Italien festgenommen worden. Die Polizei fand ihn dort in einem Krankenhaus. Dort wurde er nach einem Unfall behandelt. Bei der Fußball-WM in den USA, Mexiko und Kanada hat die Schweiz gute Aussichten, die K.O.-Runde zu erreichen. Die Eidgenossen haben ihr zweites Gruppenspiel gegen Bosnien-Herzegowina mit 4:1 gewonnen und stehen jetzt bei 4 Punkten. Der Schweizer Kapitän Granit Xhaka sagte bei Magenta TV, dass die Einwechselspieler entscheidend waren.
4: Man braucht diese Mentalität, diesen Hunger auch, wenn man nicht von Anfang an spielt. Klar ist man enttäuscht, aber wenn du so viel Qualität hast im Kader, musst du halt ein bisschen geduldig bleiben und überglücklich heute.
2: Schon am frühen Abend trennten sich Tschechien und Südafrika 1:1. Nach dem Spiel Kanada gegen Katar trifft um 3 Uhr noch Mexiko auf Südkorea.
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5: Kleiner Tipp, jetzt in der Früh noch die Chance zum Durchlüften nutzen. Es wird dann nämlich wieder schwülheiß später mit 35 Grad in der Spitze. Morgen dann ähnlich. Es kann dann aber auch mal krachen hier und da.
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2: Ich bin Moritz Einzel. Großer Tag für Kanada bei der Fußball-WM. Das Team des Co-Gastgebers hat sein zweites Gruppenspiel gegen Katar mit 6:0 gewonnen. Mit dem ersten Sieg überhaupt in der kanadischen WM-Geschichte hat das Team beste Chancen auf die K.O.-Runde. Überschattet wurde das Spiel durch eine schwere Verletzung beim Kanadier Ismaël Koné nach einem katarischen Foul. Katar beendete die Partie nach 2 roten Karten zu 9. Zuvor hatte die Schweiz gegen Bosnien-Herzegowina mit 4:1 gewonnen. Tschechien und Südafrika trennten sich 1:1. In diesen Minuten beginnt für den nächsten Gastgeber das zweite Spiel. Mexiko trifft auf Südkorea. In Brüssel ist EU-Gipfel. Dabei geht es heute vor allem um die künftigen Ausgaben der Europäischen Union, aber indirekt auch um die großen Probleme von der Wirtschaft bis hin zu Krieg und Frieden. Aus Brüssel berichtet Dieter Ebeling.
3: 2.000 Milliarden will die Kommission in den Jahren 2028 bis 2034 ausgeben. Der Streit darum teilt die EU. Die Länder im Nordwesten, also auch Deutschland, wollen erstens weniger ausgeben und zweitens mehr für die Ankurbelung der Industrie und für die Verteidigung. Die Länder im Süden und Osten sagen, ja, die Weltlage hat sich verändert, aber wir brauchen trotzdem viel Geld für Landwirtschaft und Regionalpolitik.
2: Die bevorstehende Hitzewelle ist eine Gefahr für obdachlose Menschen. Davor warnt der Sozialverband VDK. Präsidentin Bentele sagte, extreme Hitze könne genauso tödlich sein wie extreme Kälte. Menschen ohne festen Wohnsitz bräuchten Zugang zu sicheren, gekühlten Unterkünften und zu sauberem, kühlem Wasser. Städtische Trinkbrunnen könnten hier helfen, so Bentele. Immer mehr Frührentner verdienen auf dem Arbeitsmarkt hinzu. Das zeigt eine Studie des Instituts der Deutschen Wirtschaft, die der Rheinischen Post vorliegt. Demnach nutzen viele Frührentner den Wegfall der Hinzuverdienstgrenze. Die lag bei 6.300 Euro im Jahr und wurde 2023 abgeschafft.
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4: Jetzt ist er da, der Sommer, ganz offiziell. Lange Hosen und Jacken können wir im Schrank lassen. 32 bis 35 Grad heute in der Spitze. Der Samstagmorgen, der schaut dann ähnlich aus. Es ziehen dann aber hier und da auch ein paar Gewitter durch.
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2: Ich bin Moritz Einzel.
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0: Minuten beginnt für den nächsten Gastgeber das zweite Spiel. Mexiko trifft auf Südkorea. In Brüssel ist EU-Gipfel. Dabei geht es heute vor allem um die künftigen Ausgaben der Europäischen Union, aber indirekt auch um die großen Probleme von der Wirtschaft bis hin zu Krieg und Frieden. Aus Brüssel berichtet Dieter Ebeling.
1: 2.000 Milliarden will die Kommission in den Jahren 2028 bis 2034 ausgeben. Der Streit darum teilt die EU. Die Länder im Nordwesten, also auch Deutschland, wollen erstens weniger ausgeben und zweitens mehr für die Ankurbelung der Industrie und für die Verteidigung. Die Länder im Süden und Osten sagen, ja, die Weltlage hat sich verändert, aber wir brauchen trotzdem viel Geld für Landwirtschaft und Regionalpolitik.
0: Die bevorstehende Hitzewelle ist eine Gefahr für obdachlose Menschen. Davor warnt der Sozialverband VDK. Präsidentin Bentele sagte, extreme Hitze könne genauso tödlich sein wie extreme Kälte. Menschen ohne festen Wohnsitz bräuchten Zugang zu sicheren, gekühlten Unterkünften und zu sauberem, kühlem Wasser. Städtische Trinkbrunnen könnten hier helfen, so Bentele. Immer mehr Frührentner verdienen auf dem Arbeitsmarkt hinzu. Das zeigt eine Studie des Instituts der Deutschen Wirtschaft, die der Rheinischen Post vorliegt. Demnach nutzen viele Frührentner den Wegfall der Hinzuverdienstgrenze. Die lag bei 6.300 Euro im Jahr und wurde 2023 abgeschafft.
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3: Kleiner Tipp, jetzt in der Früh noch die Chance zum Durchlüften nutzen. Es wird dann nämlich wieder schwül heiß später mit 35 Grad in der Spitze. Morgen dann ähnlich. Es kann dann aber auch mal krachen hier und da.
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2: Ich bin Moritz Einzel. Sozialverbände fordern angesichts der Hitzewelle mehr Schutz für obdachlose Menschen. Eine Sprecherin des Deutschen Roten Kreuzes sagte der Rheinischen Post, die meisten könnten sich in ihre kühle Wohnung zurückziehen. Das gelte nicht für obdachlose Menschen, die der Sonne ohne Schutz ausgesetzt seien. Städte und Kommunen sollten im Sommer kühle Orte bereitstellen oder öffentliche Trinkbrunnen installieren. Ähnlich äußerte sich die Präsidentin des Sozialverbandes VDK, Bentele. Einen Monat nach dem Start der neuen E-Auto-Förderung hat Umweltminister Schneider eine positive Bilanz gezogen. Dem Redaktionsnetzwerk Deutschland sagte der SPD-Politiker, man habe mehr als 55.000 Anträge mit einer beantragten Fördersumme von rund 240 Millionen Euro. Die meisten Antragsteller wollten vollelektrische Autos fahren. Mehr als die Hälfte habe ein Haushaltseinkommen von maximal 45.000 Euro. Die soziale Staffelung funktioniere also, so Schneider. In Brüssel hat der EU-Gipfel begonnen. Themen gibt's reichlich. Es geht um den EU-Haushalt, um die Ukraine, den Iran und auch um das Verhältnis zu China. Mit staatlicher Förderung erzielen die Unternehmen des Landes Rekordüberschüsse. Das setzt Europas Industrie zu. Bei der Fußball-WM hat Co-Gastgeber Kanada in seinem zweiten Gruppenspiel ein Torfestival gefeiert. 6:0 gegen Katar. Zuvor hatte auch die Schweiz einen klaren Sieg eingefahren. Die Eidgenossen bezwangen Bosnien-Herzegowina mit 4:1. Mann des Spiels war der eingewechselte Johann Mansambi vom SC Freiburg mit 2 Treffern. Er sagte bei Magenta TV:
3: Ja, natürlich, wenn ich spiele, ich will immer einen Impact haben. Und auch wenn ich reinkomme, ich will meinen besten geben, Mannschaft zu helfen. Und ja, heute, ich denke, dass ich gut meine Mannschaft geholfen habe.
2: Schon am frühen Abend trennten sich Tschechien und Südafrika 1:1. Gerade ist Halbzeit in der zweiten Partie des nächsten Gastgebers, Mexiko, gegen Südkorea. Da steht es zur Pause 0:0. Wenn dieses Spiel einen Sieger hat, dann steht der schon sicher als Gruppensieger im 16. Finale.
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4: Jetzt ist er da, der Sommer, ganz offiziell. Lange Hosen und Jacken können wir im Schrank lassen. 32 bis 35 Grad heute in der Spitze. Der Samstagmorgen, der schaut dann ähnlich aus. Es ziehen dann aber hier und da auch ein paar Gewitter durch.
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2: Ich bin Moritz Einzel. Sozialverbände fordern angesichts der Hitzewelle mehr Schutz für obdachlose Menschen. Eine Sprecherin des Deutschen Roten Kreuzes sagte der Rheinischen Post, die meisten könnten sich in ihre kühle Wohnung zurückziehen. Das gelte nicht für obdachlose Menschen, die der Sonne ohne Schutz ausgesetzt seien. Städte und Kommunen sollten im Sommer kühle Orte bereitstellen oder öffentliche Trinkbrunnen installieren. Ähnlich äußerte sich die Präsidentin des Sozialverbandes VDK, Bentele. Einen Monat nach dem Start der neuen E-Auto-Förderung, ähnlich äußerte sich die Präsidentin des Sozialverbandes VDK.

0: Ukraine, den Iran und auch um das Verhältnis zu China. Mit staatlicher Förderung erzielen die Unternehmen des Landes Rekordüberschüsse. Das setzt Europas Industrie zu. Bei der Fußball-WM hat Co-Gastgeber Kanada in seinem zweiten Gruppenspiel ein Torfestival gefeiert. 6:0 gegen Katar. Zuvor hatte auch die Schweiz einen klaren Sieg eingefahren. Die Eidgenossen bezwangen Bosnien-Herzegowina mit 4:1. Mann des Spiels war der eingewechselte Johan Mansambi vom SC Freiburg mit 2 Treffern. Er sagte bei Magenta TV:
1: Ja, natürlich, wenn ich spiele, ich will immer einen Impact haben. Und auch wenn ich reinkomme, ich will meinen besten Gemeinden, Mannschaft zu helfen. Und ja, heute, ich denke, dass ich gut meine Mannschaft geholfen habe.
0: Schon am frühen Abend trennten sich Tschechien und Südafrika 1:1. Gerade ist Halbzeit in der zweiten Partie des nächsten Gastgebers, Mexiko, gegen Südkorea. Da steht es zur Pause 0:0. Wenn dieses Spiel einen Sieger hat, dann steht der schon sicher als Gruppensieger im 16. Finale.
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3: Kleiner Tipp, jetzt in der Früh noch die Chance zum Durchlüften nutzen. Es wird dann nämlich wieder schwül heiß später mit 35 Grad in der Spitze. Morgen dann ähnlich. Es kann dann aber auch mal krachen hier und da.
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2: Ich bin Moritz Einzel. Guten Morgen. In Brüssel ist EU-Gipfel. Dabei geht es heute vor allem um die künftigen Ausgaben der Europäischen Union, aber indirekt auch um die großen Probleme, von der Wirtschaft bis hin zu Krieg und Frieden. Aus Brüssel berichtet Dieter Ebeling.
3: 2.000 Milliarden will die Kommission in den Jahren 2028 bis 2034 ausgeben. Der Streit darum teilt die EU. Die Länder im Nordwesten, also auch Deutschland, wollen erstens weniger ausgeben und zweitens mehr für die Ankurbelung der Industrie und für die Verteidigung. Die Länder im Süden und Osten sagen, ja, die Weltlage hat sich verändert, aber wir brauchen trotzdem viel Geld für Landwirtschaft und Regionalpolitik.
2: Die Hitzewelle ist eine Gefahr für obdachlose Menschen. Davor warnt der Sozialverband VdK. Präsidentin Bentele sagte dem Redaktionsnetzwerk Deutschland, extreme Hitze könne genauso tödlich sein wie extreme Kälte. Menschen ohne festen Wohnsitz bräuchten Zugang zu sicheren, gekühlten Unterkünften und zu sauberem, kühlem Wasser. Städtische Trinkbrunnen könnten hier helfen, so Bentele. Nach der Unterzeichnung des Rahmenabkommens zwischen den USA und dem Iran ist die US-Seeblockade iranischer Häfen aufgehoben worden. Das hat das US-Militär mitgeteilt. Die Streitkräfte würden aber weiter in der Region stationiert bleiben, um die Einhaltung der Vereinbarung zu überwachen. Bei der Fußball-WM hat Co-Gastgeber Mexiko als erstes Team die K.O.-Runde erreicht. Nach einem 1:0-Erfolg gegen Südkorea stehen die Mexikaner als Gruppensieger im 16. Finale. Zuvor hatte Kanada gegen Katar 6:0 gewonnen und die Schweiz besiegte Bosnien-Herzegowina 4:1. Doppeltorschütze Johann Mansambi vom SC Freiburg bei Magenta TV.
4: Wir wissen, dass die WM, wir müssen alles geben, was wir gegen Katar gemacht haben. Wir wissen, wir waren nicht so gut. Wir wollten nur besser machen und heute gewinnen.
2: Außerdem trennten sich Tschechien und Südafrika 1:1.
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5: Sonne pur und bis zu 35 Grad heute, Gewitter eher nicht. Morgen kann es dafür mal ordentlich blitzen und donnern. Ansonsten wechseln sich Sonne und Wolken ab, die Temperaturen ähnlich wie heute.
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2: Mit Matthias Löw. 36 Grad und es wird noch heißer. Naja, noch nicht ganz, aber die Klassenzimmer bei uns in der Region heizen sich ganz schön auf. Ob die Kinder und Jugendlichen deswegen den Nachmittag frei bekommen, entscheidet jede Schule für sich. Sollte es da einheitliche Hitzefreiregeln geben? Christoph Müller, Schulleiter am Maristengymnasium Fürth im Landkreis Landshut, sagt uns dazu.
3: Nein, eigentlich nicht, weil wir vor Ort wissen am besten, wie die Situation ist. Ich habe vor ein paar Wochen zum Beispiel gehört, dass in Regensburg über 40 Grad bereits gemessen wurden. Und wenn das noch eine Innenstadtschule ist, dann ist die Situation eine völlig andere als jetzt zum Beispiel in Fürth. Ich finde es gut, dass die Schulen vor Ort die Entscheidungskompetenz haben, in der Situation so zu entscheiden, wie es das Beste ist für die Kinder und Jugendlichen, natürlich auch für die Lehrerinnen und Lehrer.
2: Hitzefrei ist in Niederbayern selten geworden. Grund sind unter anderem die vielen Ganztagsschüler, deren Eltern auf die Betreuung angewiesen sind.
4: Das Wichtigste aus den Regionen mit unseren Niederbayern-Reportern. 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
5: Mitten in der Nacht geht's auf der A92 eher ruhiger zu. Normalerweise. In der vergangenen Nacht tummeln sich
2: Hitzefrei ist in Niederbayern selten.

0: werden Verstöße gegen die Lenkzeit- oder Gefahrgutvorschriften festgestellt. Außerdem findet die Polizei zum Beispiel noch Drogen und einen falschen Ausweis. Gegen 1 Uhr ist die Großkontrolle vorbei. Von der A92 bei Pilsding, Tabea Mann.
1: Neues aus der Region.
2: In München geht's gestern um die Wurst. Bayerns beste Metzgereien werden ausgezeichnet mit dem Staatsehrenpreis. Insgesamt 12 Betriebe dürfen sich freuen, darunter auch eine Metzgerei aus Neustadt im Kreis Kelheim. Peter Kraus ist der einzige Preisträger aus Niederbayern. Ein Großteil der ausgezeichneten Läden kommt aus Oberbayern. Aus München, Lisa Grubb-Winkler.
1: Und jetzt maximal informiert über Deutschland und die Welt.
3: Ende des Monats läuft der Tankrabatt aus. Jetzt fordert der Deutsche Bauernverband eine Verlängerung des Rabatts für Diesel bis mindestens Ende November. Der Bauernverband begründet das mit der bevorstehenden Erntesaison. Tagelang hält ein entflohener Frauenmörder Polizei und Menschen in Niedersachsen in Atem. Jetzt ist der Mann geschnappt worden, in Italien in einer Klinik. Hier wurde der 42-Jährige nach einem Unfall behandelt. Und wir schauen zur Fußball-Weltmeisterschaft. Kanada hat mit einem Torfest den ersten WM-Sieg überhaupt gelandet. Der WM-Gastgeber geht gegen den Außenseiter Katar mit einem 6:0-Sieg vom Platz. Und auch Mexiko gewinnt mit 1:0 gegen Südkorea. Und weitere Ergebnisse. Schweiz gegen Bosnien-Herzegowina 4:1 und Tschechien und Südafrika trennen sich 1:1 unentschieden. Soweit unser News-Update. Mehr gibt's auf der Website und in der App.
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5: Sommer pur zum Start ins Wochenende. Bis zu 35 Grad in der Spitze und ganz viel Sonne. Das Gewitterrisiko heute noch gering. Morgen kann es dafür mal ordentlich scheppern. Wir bekommen schwülheiße 34 Grad und Sonne und Wolken im Mix.
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7: Momentan keine Meldungen.
4: Blitzer.
7: Einen gesehen in und um Landshut? Dann meldet euch mit einer WhatsApp-Sprachnachricht 0800 14 15 800. Gute Fahrt.
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3: Eine Minute nach sechs.
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6: Mit Matthias Löw. Nimmt mir die KI meinen Job weg? Das fragt sich mittlerweile fast jeder vierte Jugendliche. In einem Baumarkt in Niederbayern werden wir jetzt schon von einem Roboter bedient. Der Laden ist eine Art Testlabor für die neue Technik. Aber ersetzt der neue Mitarbeiter seine menschlichen Kollegen? Philipp Schwetz vom Sonderpreis Baumarkt Pocking sagte uns dazu.
7: Nee, also bei uns ist es ja eher so, dass wir noch zusätzlich Mitarbeiter suchen. Er soll nur eine Hilfestellung darstellen für die Mitarbeiter. Und wenn der mal Paletten abladen kann zum Beispiel ein Humanoider oder einsortieren kann die Ware, dann ist das eine Riesenhilfestellung und ist auch für Mitarbeiter gut, dass er einfach Zeit für andere Tätigkeiten hat.
6: Ziemlich praktisch. Deswegen will der Baumarkt noch weitere Roboter anstellen.
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9: Nicht nur bei der WM rollt der Fußball, auch bei uns in der Region. Aber der Fußball wird gestern Abend in Dornwang zur Nebensache. Bei dem Testspiel zwischen dem FC Dingolfing und dem SV Erlbach sackt plötzlich ein Spieler zusammen. Regungslos bleibt er auf dem Rasen liegen. Der Fußballer kämpft um sein Leben, aber eine Zuschauerin hilft. Sie ist Krankenschwester und rettet den Erlbacher Spieler. Wenig später ist der Notarzt da und bestätigt, der Zustand des Fußballers ist stabil. Die Partie zwischen Dingolfing und Erlbach wurde abgebrochen. Aus Dornwang, Tamara Neuberger.
8: Stadtpfarrkirchen, aktuell.
10: Für die Schüler sind es die letzten Wochen vor den Sommerferien, für die Bauarbeiter geht es jetzt erst richtig los. Diese Woche starten die Bauarbeiten für die neue Dreifachturnhalle beim Gymnasium. Als erstes stehen Bohrungen für die Hangsicherung an. Knapp 3 Wochen werden diese dauern. Bis 2028 sollen die Dreifachturnhalle samt neuer Außensportanlage fertig sein. Aus Pfarrkirchen, Alexander Krommer.
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6: Ende des Monats läuft der Tankrabatt aus. Jetzt fordert der Deutsche Bauernverband eine Verlängerung des Rabatts für Diesel bis mindestens Ende November. Der Bauernverband begründet das mit der bevorstehenden Erntesaison. Tagelang hält ein entflohener Frauenmörder Polizei und Menschen in Niedersachsen in Atem. Jetzt ist der Mann geschnappt worden, in Italien in einer Klinik. Hier wurde der 42-Jährige nach einem Unfall behandelt. Und wir schauen zur Fußball-Weltmeisterschaft. Kanada hat mit einem Torfest den ersten WM-Sieg überhaupt gelandet. Der WM-Gastgeber geht gegen den Außenseiter Katar mit einem 6:0-Sieg vom Platz. Und auch Mexiko gewinnt mit 1:0 gegen Südkorea. Und weitere Ergebnisse. Schweiz gegen Bosnien-Herzegowina 4:1 und Tschechien und Südafrika trennen sich 1:1 unentschieden. Soweit unser News-Update. Mehr gibt's auf der Website und in der App.
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11: Sonne pur und bis zu 35 Grad heute. Gewitter eher nicht. Morgen kann's dafür mal ordentlich blitzen und donnern. Ansonsten wechseln sich Sonne und Wolken ab. Die Temperaturen ähnlich wie heute.
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12: Da schaut's gut aus. Keine Meldungen im Moment.
5: Blitzer.
12: Einer steht in Niedermünchen Richtung Landshut. Danke, Erol. Habt ihr mehr? WhatsApp an die 0800 14 15 800. Gute Fahrt euch.
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0: 6:07.
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0: 10:50.
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1: Felix hier, guten Morgen. Eine Verschwiegenheitserklärung sollen angeblich die Hochzeitsgäste von Taylor Swift unterschreiben müssen, bevor es zu ihrer Hochzeitsfeier geht. Hier sollen extrem hohe Strafen drohen, sollte hier ein bisschen was ausgeplaudert werden oder auch gepostet. Nach der Unterschrift erhalten die Gäste wohl sogar einen kodierten Link, der auch nur mit Passwort aufgeht und hinter dem sich dann weitere Infos wie Motto, Dresscode und Location befinden. Ja, und die Location, die ist wohl schon geleakt worden. Die Hochzeitsfeier soll mit rund 1000 Gästen im legendären Madison Square Garden in New York stattfinden. Die Spekulationen rund um Taylor Swifts Hochzeit dominieren also das Netz. Da braucht sie sich echt nicht wundern. Ne? Je mehr Geheimniskrämerei sie darum macht, desto verlockender ist das ganze Thema natürlich für alle Fans und Hobbydetektive. Schönen Freitagmorgen den ganzen Hobby-Detektiven jetzt. Das Trend-Update gibt's für euch immer frisch um diese Zeit hier auf Radio Galaxy.

0: 6.21 Uhr. Stellt euch vor, die Polizei ruft bei euch an und meint: Servus, wir haben Ihren vor 25 Jahren verlorenen Geldbeutelkunden. Holst den bitte mal in der Dienststelle ab. Ich hatte so viele Fragen.
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0: Felix hier, guten Morgen. Ein Mann in Fürsteneck, nördlich von Passau, hat seine Wiese gemäht. Dabei fand er einen Geldbeutel, den er nach der Mäharbeit bei der Polizei abgegeben hatte. Die Beamten haben nicht schlecht gestaunt, denn die haben sogar noch echte deutsche Mark da drin gefunden. Eine Bankkarte aus 1996 und einen uralten Führerschein. Der Geldbeutel ist jetzt also nach 25 Jahren wieder bei seinem rechtmäßigen Besitzer. Bleibt für mich eigentlich nur eine Frage offen. Wie lange muss der Finder seinen Rasen eigentlich vernachlässigt haben, dass dieser Geldbeutel jetzt erst aufgetaucht ist?
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0: 2 Minuten vor 6:30. Guten Morgen, raus aus den Federn.
1: Heute ist wieder Freitag, heute wieder richtig.
0: Ihr wisst Bescheid. Hier ist die Galaxy Morning Show mit Felix an diesem Freitagmorgen. Ich freue mich, dass ihr dabei seid, Leute. Gemeinsam gehen wir rein ins Wochenende und auch in eure letzte Frühschicht der Woche. Fastboy haben wir drin mit sehr frischem Sound, Beautiful Life. Und genau bei so einem Wetter wie heute, da ist das auch wieder ein, ja, Beautiful Life. Und Kamerad hat eine dicke Ladung Selbstliebe für euch übrig mit seiner aktuellen Hug Yourself. Gleich hier auf Radio Galaxy die besten aktuellen Hits.
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12: Mit Matthias Löw. Die spinnt doch. Die Raupe des Eichenprozessionsspinners. Jetzt im Frühsommer hat das haarige Insekt Hauptsaison. Auch in Niederbayern breitet sich der Eichenprozessionsspinner immer weiter aus. Die Raupen des Nachtfalters leben nur an Eichen und bilden mikroskopisch kleine Brennhaare. Und die können bei uns Menschen heftige allergische Reaktionen auslösen. Darum sollten wir unbedingt Abstand von den Nestern halten. Schilder warnen darum vor allem in Parks, an Alleen oder Waldrändern vor dem Schädling.
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14: Sie marschieren wieder quer durch den Bezirk. Ab Sonntag trainiert die Bundeswehr für den Ernstfall. 120 Soldaten sind damit 35 Fahrzeugen unterwegs. In den Landkreisen Straubing-Bogen und Dingolfing-Landau. Geübt wird bis heute in einer Woche. Wie immer gilt, bitte von der Truppe fernhalten und keine Munition einsammeln. Aus der Niederbayern-Redaktion Emil Schmidt.
15: Stadt und Landkreis Landshut.
16: Unsere Wirtschaft in der Region hat so einiges drauf, hinter die Kulissen können wir aber nur selten schauen. Das soll sich ändern mit dem Aktionstag Unternehmen erleben. Im Herbst öffnen Firmen in Stadt und Landkreis gemeinsam ihre Türen, stellen zum Beispiel Produkte oder Ausbildungsmöglichkeiten vor. Wer mitmachen will, kann sich noch bei der Wirtschaftsförderung des Landkreises anmelden. Aus dem Landratsamt in Essenbach, Michaela Westermeier.
17: Und jetzt maximal informiert über Deutschland und die Welt.
12: Rote Karte für Smartphones an bayerischen Schulen. Das gesetzliche Handyverbot kommt näher. Gestern hat der Bildungsausschuss im Landtag einem Gesetzentwurf zugestimmt. Laut dem soll das Verbot auf die Klasse treten. Shops müssen jetzt auf ihre

0: WM-Spiel Tschechien gegen Südafrika. Soweit unser News-Update. Mehr Nachrichten findet ihr auf unserer Website und in der App.
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2: Sommer pur zum Start ins Wochenende. Bis zu 35 Grad in der Spitze und ganz viel Sonne. Das Gewitterrisiko heute noch gering. Morgen kann es dafür mal ordentlich scheppern. Wir bekommen schwülheiße 34 Grad und Sonne und Wolken im Mix.
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4: Gerade keine Meldungen. Ihr kommt gut durch.
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4: Einer steht in Niedermünchen Richtung Landshut. Danke, Erol. Ihr habt noch was für uns? WhatsApp-Sprachnachricht an die 0800 14 15 800.
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0: 6.39 Uhr.
1: Zur Fußball-WM kann man ja eigentlich ganz normal nach Amerika fliegen, aber Jakob aus Karlsruhe hat diese Reise schon vor 2 Jahren begonnen, denn er ist mit dem Fahrrad gefahren. Felix hier, guten Morgen. Auf seiner Rad-Weltreise hat er einfach schon 26.000 Kilometer auf dem Tacho. Zum ersten Deutschlandspiel gegen Curaçao hat er es tatsächlich auch mit dem Rad geschafft. Jetzt gönnt er sich eine Pause und will noch mehr Spiele schauen. Das Fahrrad wird erstmal stehen gelassen und mit Bus und Bahn und Flieger weiter gereist, aber nach der WM wird Jakob wieder mit dem Rad zurück nach Deutschland strampeln und seine Weltreise damit abschließen. Krasse Nummer von dem gerade mal 26-Jährigen. Ich glaube, ich werde wegen seiner Aktion wohl nie wieder eine Ausrede finden, keinen Sport mehr zu machen.

0: 6.43 Uhr.
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0: 6.49 Uhr. Nicht jeder Song aus den Charts passt zu unserer Playlist, aber dieser Maschine hier ist es komplett egal.
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0: Felix hier, guten Morgen. Mal schauen, wo die Roulette-Kugel diesmal stehen bleiben wird, wenn ich sie einmal quer durch die aktuellen Top 100 Single-Charts fliegen gelassen habe. Und da sind wir auf Platz 1. Spannend, da war letzte Woche noch Helene Fischer drauf. Diese Woche ist es Taylor Swift, also die US-amerikanische Helene Fischer. Ihr frisch rausgebrachter Titelsong für Toy Story 5 hat es bei uns in Deutschland tatsächlich direkt auf die 1 geschafft. Ist eine sehr liebevolle Country-Nummer über eine richtig gute Freundschaft. Toy Story 5 kommt übrigens Ende Juli in die Kinos. Und Grüße gehen jetzt mal an alle Swifties raus, die den Song so kräftig gepusht haben. Hier ist für euch I Knew It, I Knew You. Im Chartroulette auf Radio Galaxy.

0: 7 Minuten vor 7.
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0: Morgen, die Galaxy Morning Show hier mit Felix an diesem sonnigen Freitagmorgen. Und es wird heiß heute, deswegen nutzt die Gelegenheit, jetzt dann nochmal durchzulüften. Ein passender Song, der wie eine frische Brise klingt, habe ich da von Newcomerin Holly Humberstone, sehr sympathische junge Frau, mit To Love Somebody in knapp 10 Minuten. Und rein geht's mit einer dicken Ladung Energie, denn ihr braucht sie auch am Ende der Woche. Ne? Letzte Frühschicht, die steht an. Bibi Rexha habe ich da, perfekt, um das zu zelebrieren. Mit New Religion um kurz nach 7, die besten aktuellen Hits gleich hier auf Radio Galaxy.
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0: 7:01.
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12: Mit Matthias Löw. 36 Grad und es wird noch heißer. Naja, noch nicht ganz, aber die Klassenzimmer bei uns in der Region heizen sich ganz schön auf. Ob die Kinder und Jugendlichen deswegen den Nachmittag frei bekommen, entscheidet jede Schule für sich. Sollte es da einheitliche Hitzefreiregeln geben? Christoph Müller, Schulleiter am Maristengymnasium Fürth im Landkreis Landshut, sagt uns dazu.
13: Nein, eigentlich nicht, weil wir vor Ort wissen am besten, wie die Situation ist. Ich habe vor ein paar Wochen zum Beispiel gehört, dass in Regensburg über 40 Grad bereits gemessen wurden. Und wenn das noch eine Innenstadtschule ist, dann ist die Situation eine völlig andere als jetzt zum Beispiel in Fürth. Ich finde es gut, dass die Schulen vor Ort die Entscheidungskompetenz haben, in der Situation so zu entscheiden, wie es das Beste ist für die Kinder und Jugendlichen, natürlich auch für die Lehrerinnen und Lehrer.
12: Hitzefrei ist in Niederbayern selten geworden. Grund sind unter anderem die vielen Ganztagsschüler, deren Eltern auf die Betreuung angewiesen sind.
14: Das Wichtigste aus den Regionen mit unseren Niederbayern-Reportern. 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
15: Auf der Straße sind die Helfer vom Rettungsdienst blitzschnell am Einsatzort. Aber wie schaut es aus, wenn die Sanitäter mitten im Wald gebraucht werden? Genau das wird hier bei Simbach am Inn geübt. Zusammen mit dem Bayerischen Staatsforsten testet das BRK den Ernstfall. In einem unwegsamen Gebiet wählt jemand den Notruf und die Sanitäter müssen das Unfallopfer finden, versorgen und wegbringen. Die Übung ist ein voller Erfolg. Aus Simbach am Inn, Daria Felsner.
16: Neues aus der Region.
17: In München geht's gestern um die Wurst. Bayerns beste Metzgereien werden ausgezeichnet mit dem Staatsehrenpreis. Insgesamt 12 Betriebe dürfen sich freuen, darunter auch eine Metzgerei aus Neustadt im Kreis Kelheim. Peter Kraus ist der einzige Preisträger aus Niederbayern. Ein Großteil der ausgezeichneten Läden kommt aus Oberbayern. Aus München, Lisa Grubb-Winkler.
14: Und jetzt maximal informiert über Deutschland und die Welt.
12: Rote Karte für Smartphones an bayerischen Schulen. Das gesetzliche Handyverbot kommt näher. Gestern hat der Bildungsausschuss im Landtag einem Gesetzentwurf zugestimmt. Laut dem soll das Verbot auf die Klassen 5 bis 7 ausgeweitet werden. Ab heute können wir beim Online-Shopping leichter vom Kauf zurücktreten. Shops müssen jetzt auf ihrer Webseite einen gut sichtbaren Widerrufsbutton platzieren. Damit soll der Schutz vor ungewollten Verträgen und Einkäufen verbessert werden. Jubel im Stadion. Mitgastgeber Mexiko ist als erste Mannschaft in die K.O.-Runde der Fußball-WM eingezogen. Das Team gewinnt gegen Südkorea mit 1:0 und steht vorzeitig als Gewinner der Gruppe A fest. Außerdem hat Kanada den Außenseiter Katar deutlich mit 6:0 besiegt. Die Schweiz schafft ein 4:1 gegen Bosnien-Herzegowina. Dagegen heißt es 1:1 unentschieden im WM-Spiel Tschechien gegen Südafrika. Soweit unser News-Update. Mehr Nachrichten findet ihr auf unserer Website und in der App.
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8: Sonne pur und bis zu 35 Grad heute. Gewitter eher nicht. Morgen kann's dafür mal ordentlich blitzen und donnern. Ansonsten wechseln sich Sonne und Wolken ab. Die Temperaturen ähnlich wie heute.
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19: Ihr kommt gerade gut durch.
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19: Einer steht in Niedermünchen Richtung Landshut. Danke, Erol. Habt ihr mehr? WhatsApp an die 0800 14 15 800. Gute Fahrt euch.
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7.12 Uhr. Dank der aktuellen Fußball-WM ist jetzt eine ganz andere WM neu entstanden und ich liebe sie. Felix hier, guten Morgen. Was die Spieler auf dem Feld so veranstalten, ist das eine. Aber was die Fans da draus machen, das ist mittlerweile buchstäblich erschütternd. Die norwegischen Fans haben den Torjubel nämlich auf ein ganz neues Level gehoben. Als deren Team das 1:0 geschossen hat, haben die so heftig gefeiert, dass messbare seismische Erschütterungen ausgelöst wurden. Also praktisch ein Mini-Erdbeben. Ich bin ja der Meinung, wir können da noch einen draufsetzen, Leute, ne? Am Samstag, wenn für unsere Jungs das dann gegen die Elfenbeinküste ins zweite Gruppenspiel gehen wird. Ich eröffne hiermit feierlich die Seismografen-WM. Zeigen wir den Norwegern doch mal, wie sehr wir die Erde zum Beben bringen können.

0: 7.18 Uhr.
1: Ach, da seid ihr unterwegs und schaut auf die schönen Berge und wollt eine Insta-Story machen und oh Wunder, ihr seid im Funkloch.
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1: Felix, ja, guten Morgen und willkommen im digitalen Niemandsland. 7 der 10 größten Funklöcher Deutschlands sind bei uns hier in Bayern. Ursache dafür ist ein teilweise völlig veraltetes Netz. Zum Beispiel rund um den weltberühmten Königssee im Berchtesgadener Land gibt es riesige Gebiete, in denen oft nur der uralte 2G-Standard verfügbar ist. Laut Bundesnetzagentur liegt dort sogar das größte Funkloch Deutschlands. Der Grund? Zum einen machen Berge und Täler den Mobilfunkanbietern das Leben ziemlich schwer. Funksignale kommen nicht überall hin. Zum anderen gibt es beim Ausbau häufig Widerstand gegen neue Mobilfunkmasten, gerade in landschaftlich besonders schönen Regionen. Ärgerlich ist das nicht nur für alle, die ihre Fotos sofort posten wollen, auch für Unternehmen. Und vor allem in Notfällen kann fehlender Empfang zum echten Problem werden. So, trotzdem ein schönes Wochenende und holt euch so einen guten Empfang, wie ihr nur kriegen könnt. Den wünsche ich euch. 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

0: 5 Minuten vor 7:30. Guten Morgen, hier ist die Galaxy Morning Show, euer Freitagmorgen in hoffentlich guten Händen. Ich gebe mir Mühe, Felix hier für euch und die besten aktuellen Hits, die helfen mir natürlich bei dieser Aufgabe, denn wir haben Premium-Sound da. Ne? Wir müssen uns heute nicht überanstrengen, es wird ja sehr, sehr heiß, deswegen entspannter Sound von Olivia Rodrigo in der Playlist mit ihrer aktuellen Drop Dead, die sich immer weiter in den Charts auch nach oben kämpft hier bei uns in Deutschland. Und rein geht's mit Taylor Swift und der Safe Bank. Ne? Opalite haben wir da um kurz nach 7:30 auf dem Weg zur Arbeit, die besten aktuellen Hits über DAB Plus hören, nur hier auf Radio Galaxy.
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13: Mit Matthias Löw. Nimmt mir die KI meinen Job weg? Das fragt sich mittlerweile fast jeder vierte Jugendliche. In einem Baumarkt in Niederbayern werden wir jetzt schon von einem Roboter bedient. Der Laden ist eine Art Testlabor für die neue Technik. Aber ersetzt der neue Mitarbeiter seine menschlichen Kollegen? Philipp Schwetz vom Sonderpreis Baumarkt Pocking sagte uns dazu.
14: Nee, also bei uns ist es ja eher so, dass man noch zusätzlich Mitarbeiter suchen. Er soll nur eine Hilfestellung darstellen für die Mitarbeiter. Und wenn der mal Paletten abladen kann zum Beispiel ein Humanoider oder einsortieren kann die Ware, dann ist das eine Riesenhilfestellung und ist auch für Mitarbeiter gut, dass er einfach Zeit für andere Tätigkeiten hat.
13: Ziemlich praktisch. Deswegen will der Baumarkt noch weitere Roboter anstellen.
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16: Mitten in der Nacht geht's auf der A92 eher ruhiger zu. Normalerweise. In der vergangenen Nacht tummeln sich hier Polizei, Zoll und und Staatsanwaltschaft. Bei Pilsding ziehen sie eine Großkontrolle durch. Autos und Laster werden rausgewunken. Über 80 Fahrzeuge schauen sich die Ermittler genauer an. Bei 21 Lastern werden Verstöße gegen die Lenkzeiten oder Gefahrgutvorschriften festgestellt. Außerdem findet die Polizei zum Beispiel noch Drogen und einen falschen Ausweis. Gegen 1 Uhr ist die Großkontrolle vorbei. Von der A92 bei Pilsding, Tabea Mann.
17: Stadt Pfarrkirchen, aktuell.
18: Für die Schüler sind es die letzten Wochen vor den Sommerferien. Für die Bauarbeiter geht's jetzt erst richtig los. Diese Woche starten die Bauarbeiten für die neue Dreifachturnhalle beim Gymnasium. Als erstes stehen Bohrungen für die Hangsicherung an. Knapp 3 Wochen werden diese dauern. Bis 2028 sollen die Dreifachturnhalle samt neuer Außensportanlage fertig sein. Aus Pfarrkirchen, Alexander Krommer.
15: Und jetzt maximal informiert über Deutschland und die Welt.
13: Jede Menge besprochen haben die Innenminister von Bund und Ländern. Heute geht die Konferenz zu Ende. Erwartet werden mehrere Beschlüsse. Wir Bürger sollen zum Beispiel besser geschützt werden vor Sabotage oder bei Katastrophen. Dürfen linken Politiker ins Bordell oder nicht? Auch um diese Frage geht es beim Parteitag am Wochenende. Es gibt den Antrag, Freier sind keine Genossen. Würde der Rotlichtantrag bei den Roten angenommen, würden linken Politiker gegen einen Parteigrundsatz handeln. Großer Tag für Kanada bei der Fußball-WM. Gegen Katar gelingt dem Land der erste WM-Sieg überhaupt. Endstand 6:0. Co-Gastgeber Mexiko hat als erstes Team die K.O.-Runde erreicht, nach einem 1:0 gegen Südkorea. Auch die Schweiz hat sich in ihrem zweiten Spiel durchgesetzt, mit 4:1 gegen Bosnien-Herzegowina. Schon am frühen Abend haben sich Tschechien und Südafrika 1:1 getrennt. Soweit unser News-Update. Mehr gibt's auf der Website und in der App.
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19: Sommer pur zum Start ins Wochenende. Bis zu 35 Grad in der Spitze und ganz viel Sonne. Das Gewitterrisiko heute noch gering. Morgen kann es dafür mal ordentlich scheppern. Wir bekommen schwülheiße 34 Grad und Sonne und Wolken im Mix.
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21: Momentan keine Meldungen.
12: Blitzer.
21: Die stehen in Niedermünchen Richtung Landshut, in Ast Richtung Ficht und in Rockelfing im Kreis Rottal-Inn. Danke an unsere Melder Erol, Hermann und Kerstin. Ihr habt noch was? Dann ruft uns an unter der 0800 14 15 800. Gute Fahrt!
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7.39 Uhr. Seid ihr heute Morgen auch an der Tankstelle vorbeigefahren? Also ich weiß nicht, ob ich meinen Augen in der Früh trauen darf, aber das sieht doch langsam wieder ein bisschen schöner aus. Felix hier, guten Morgen. Die Spritpreise scheinen sich langsam wieder zu erholen und das bestätigt auch der ADAC. Ende Februar hat der Liter Diesel rund 1,75 gekostet. Zwischendurch stieg der Preis auf knapp 2,40 Euro. Mittlerweile sind wir da aber bei 1,77 Euro wieder angekommen. Und ich hoffe, dass dieser Trend so weitergeht, auch wenn der 17 Cent Tankrabatt der Bundesregierung Ende Juni auslaufen wird. Das macht aber doch ein bisschen Hoffnung. Der Sommer fühlt sich auch endlich mal wieder nach Sommer an. Also wenn wir jetzt auch noch die Gruppenphase der Fußball-WM überstehen, könnte 2026 doch noch ein ziemlich gutes Jahr werden. 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

0: 7.44 Uhr.
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0: 10 vor 8. Rap ist nicht immer auf die Fresse.
1: Felix, guten Morgen.
0: Nein, Rap kann auch total romantisch sein. Und dieses Beispiel zeigt es ganz besonders eindrucksvoll. Das hier sind Dave und Tams mit Raindance. Zu Recht komplett gehypt überall auf Social Media und natürlich auch bei uns in der Playlist für einen entspannten Freitagmorgen mit den besten aktuellen Hits auch auf DAB Plus hier auf Radio Galaxy. 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

0: Meine Lieben, ich hoffe, ihr kommt einigermaßen klar, auch mit der Hitze. Ich kann mich noch erinnern, gestern am Donnerstag, da war es ja schon wirklich pervers heiß. So sollte nicht anders werden, mehr dazu aber dann gleich. Erstmal geht's um die Musik natürlich. Ich freue mich sehr auf Kato mit Turn the Lights Off. Der gibt uns Energie, ohne dass wir uns groß bewegen müssen, denn sonst, ne, kriegen wir hier fast schon einen Kreislaufkollaps. Teddy Swims habe ich auch noch da, fantastische Soul-Stimme, auch ein entspannter Song, um reinzustarten. Mr. Know It All um kurz nach 8 Uhr hier auf Radio Galaxy. Übrigens auch kostenlos aus der ganzen Welt empfangbar über unseren Webstream auf radiogalaxy.de. Checkt's mal aus.
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0: Punkt 8 Uhr.
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3: Mit Matthias Löw. Die spinnt doch. Die Raupe des Eichenprozessionsspinners. Jetzt im Frühsommer hat das haarige Insekt Hauptsaison. Auch in Niederbayern breitet sich der Eichenprozessionsspinner immer weiter aus. Die Raupen des Nachtfalters leben nur an Eichen und bilden mikroskopisch kleine Brennhaare. Und die können bei uns Menschen heftige allergische Reaktionen auslösen. Darum sollten wir unbedingt Abstand von den Nestern halten. Schilder warnen darum vor allem in Parks, an Alleen oder Waldrändern vor dem Schädling.
12: Der Blick in die Regionen mit unseren Niederbayern-Reportern. Landkreis Dingolfing-Landau, aktuell.
8: Nicht nur bei der WM rollt der Fußball, auch bei uns in der Region. Aber der Fußball wird gestern Abend in Dornwang zur Nebensache. Bei dem Testspiel zwischen dem FC Dingolfing und dem SV Erlbach sackt plötzlich ein Spieler zusammen. Regungslos bleibt er auf dem Rasen liegen. Der Fußballer kämpft um sein Leben, aber eine Zuschauerin hilft. Sie ist Krankenschwester und rettet den Erlbacher Spieler. Wenig später ist der Notarzt da und bestätigt, der Zustand des Fußballers ist stabil. Die Partie zwischen Dingolfing und Erlbach wurde abgebrochen. Aus Dornwang, Tamara Neuberger.
12: Stadt und Landkreis Landshut.
14: Unsere Wirtschaft in der Region hat so einiges drauf, hinter die Kulissen können wir aber nur selten schauen. Das soll sich ändern mit dem Aktionstag Unternehmen erleben. Im Herbst öffnen Firmen in Stadt und Landkreis gemeinsam ihre Türen, stellen zum Beispiel Produkte oder Ausbildungsmöglichkeiten vor. Wer mitmachen will, kann sich noch bei der Wirtschaftsförderung des Landkreises anmelden. Aus dem Landratsamt in Essenbach, Michaela Westermeier.
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3: Jede Menge besprochen haben die Innenminister von Bund und Ländern. Heute geht die Konferenz zu Ende. Erwartet werden mehrere Beschlüsse. Wir Bürger sollen zum Beispiel besser geschützt werden vor Sabotage oder bei Katastrophen. Dürfen linken Politiker ins Bordell oder nicht? Auch um diese Frage geht es beim Parteitag am Wochenende. Es gibt den Antrag, Freier sind keine Genossen. Würde der Rotlichtantrag bei den Roten angenommen, würden linken Politiker gegen einen Parteigrundsatz handeln. Großer Tag für Kanada bei der Fußball-WM. Gegen Katar gelingt dem Land der erste WM-Sieg überhaupt. Endstand 6:0. Co-Gastgeber Mexiko hat als erstes Team die K.O.-Runde erreicht, nach einem 1:0 gegen Südkorea. Auch die Schweiz hat sich in ihrem zweiten Spiel durchgesetzt, mit 4:1 gegen Bosnien-Herzegowina. Schon am frühen Abend haben sich Tschechien und Südafrika 1:1 getrennt. Soweit unser News-Update. Mehr gibt's auf der Website und in der App.
1: 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So sieht's heute aus.
20: Blauer Himmel, Sonne pur, den ganzen Tag. Bis zu 34 Grad werden's. Im Bayerwald sind erste Hitzegewitter möglich. Morgen Sonne, Wolken und vereinzelt Regen. An den Temperaturen ändert sich nicht viel. Am Sonntag wieder ein blauer Himmel.
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20: Wir starten mit der A92 München Richtung Deckendorf. Zwischen Landshut Nord und Landshut Essenbach liegt ein Müllsack auf der Fahrbahn. Weiter zur A94 München Richtung Passau. Vorsicht zwischen Mühldorf West und Mühldorf Nord. Reifenteile und ein kaputter Laster auf der Fahrbahn. Und die B12 noch. Mühldorf Richtung Passau zwischen Prienbach und Ehring eine Ölspur.
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20: Die stehen in Rockelfing im Kreis Rottal-Inn, in Ast Richtung Ficht und in Niedermünchen Richtung Landshut. Danke Kerstin, Hermann und Errol. Wenn ihr noch was habt, schickt uns eine WhatsApp 0800 14 15 800. Gute Fahrt.
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0: 8.11 Uhr.
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1: Felix hier, guten Morgen. Eine Verschwiegenheitserklärung sollen angeblich die Hochzeitsgäste von Taylor Swift unterschreiben müssen, bevor es zu ihrer Hochzeitsfeier geht. Hier sollen extrem hohe Strafen drohen, sollte hier ein bisschen was ausgeplaudert werden oder auch gepostet. Nach der Unterschrift erhalten die Gäste wohl sogar einen kodierten Link, der auch nur mit Passwort aufgeht und hinter dem sich dann weitere Infos wie Motto, Dresscode und Location befinden. Ja, und die Location, die ist wohl schon geleakt worden. Die Hochzeitsfeier soll mit rund 1000 Gästen im legendären Madison Square Garden in New York stattfinden. Die Spekulationen rund um Taylor Swifts Hochzeit dominieren also das Netz. Da braucht sie sich echt nicht wundern. Ne? Je mehr Geheimniskrämerei sie darum macht, desto verlockender ist das ganze Thema natürlich für alle Fans und Hobbydetektive. Schönen Freitagmorgen den ganzen Hobby-Detektiven jetzt. Das Trend-Update gibt's für euch immer frisch um diese Zeit hier auf Radio Galaxy. Awesome.

0: 20 nach 8. Stellt euch vor, die Polizei ruft bei euch an und meint: Servus, wir haben Ihren vor 25 Jahren verlorenen Geldbeutelkunden. Holst den bitte mal in der Dienststelle ab.
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0: Felix hier, guten Morgen. Ein Mann in Fürsteneck, nördlich von Passau, hat seine Wiese gemäht. Dabei fand er einen Geldbeutel, den er nach der Mäharbeit bei der Polizei abgegeben hatte. Die Beamten haben nicht schlecht gestaunt, denn die haben sogar noch echte deutsche Mark da drin gefunden. Eine Bankkarte aus 1996 und einen uralten Führerschein. Der Geldbeutel ist jetzt also nach 25 Jahren wieder bei seinem rechtmäßigen Besitzer. Bleibt für mich eigentlich nur eine Frage offen. Wie lange muss der Finder seinen Rasen eigentlich vernachlässigt haben, dass dieser Geldbeutel jetzt erst aufgetaucht ist?
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0: 3 Minuten vor 9:30. Der Freitagmorgen hier auf Radio Galaxy mit Felix und der Galaxy Morning Show und mit euch. Leute, danke fürs Einschalten. Ich bin doch sehr gerne euer Begleiter in diese letzte oder auch durch diese letzte Frühschicht. Drive Safe haben wir da von einem Top-Newcomer namens Miles Smith aus The United Kingdom. Der ist unterwegs mit einem Landsmann-Kollegen, mit Ed Sheeran, niemand geringerem als ihm, auf Nordamerika-Tour als Voract. Das ist ja schon mal eine Ansage. Und dann hat er sich auch noch mit One Direction-Mitglied Niall Horan zusammengetan im Studio und eine wunderschöne Single gezaubert. Drive Safe, die ist natürlich in der Playlist drin in knapp 10 Minuten. Und Alex Warren, das ist wirklich einer, der die besten Love-Songs aktuell schreibt. Ich muss sagen, der hat das so drauf. Ordinary war ja schon total krass, aber ein bisschen langsam, ne? Also ist vielleicht nicht für jeden was, aber Fever Dream hat noch ein bisschen mehr Drive und geht ums erste Kennenlernen seiner Frau. Total süße Nummer. Gleich hier auf Radio Galaxy, die besten aktuellen Hits.
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12: Mit Matthias Löw. 36 Grad und es wird noch heißer. Naja, noch nicht ganz, aber die Klassenzimmer bei uns in der Region heizen sich ganz schön auf. Ob die Kinder und Jugendlichen deswegen den Nachmittag frei bekommen, entscheidet jede Schule für sich. Sollte es da einheitliche Hitzefreiregeln geben? Christoph Müller, Schulleiter am Maristengymnasium Fürth im Landkreis Landshut, sagt uns dazu.
13: Nein, eigentlich nicht, weil wir vor Ort wissen am besten, wie die Situation ist. Ich habe vor ein paar Wochen zum Beispiel gehört, dass in Regensburg über 40 Grad bereits gemessen wurden. Und wenn das noch eine Innenstadtschule ist, dann ist die Situation eine völlig andere, als jetzt zum Beispiel in Fürth. Ich finde es gut, dass die Schulen vor Ort die Entscheidungskompetenz haben, in der Situation so zu entscheiden, wie es das Beste ist für die Kinder und Jugendlichen, natürlich auch für die Lehrerinnen und Lehrer.
12: Hitzefrei ist in Niederbayern selten geworden. Grund sind unter anderem die vielen Ganztagsschüler, deren Eltern auf die Betreuung angewiesen sind.
14: Der Blick in die Regionen mit unseren Niederbayern-Reportern. Die Wirtschaft in der Region. Hunderte Schweinebauern betreiben Höfe bei uns in Niederbayern. Die Landwirte schauen gerade gespannt nach China. Hier ist Bundeslandwirtschaftsminister Alois Rainer auch in Sachen Schweine unterwegs. Der Niederbayer will erreichen, dass unsere Schweinebauern wieder mehr Fleisch nach China exportieren dürfen. Wegen der Schweinepest ist das seit Jahren nicht möglich. Und es läuft saugut. Rainer hat erste positive Signale aus Peking bekommen. Aus der Niederbayern-Redaktion Martina Lesser.
15: Neues aus der Region.
16: Sie marschieren wieder quer durch den Bezirk. Ab Sonntag trainiert die Bundeswehr für den Ernstfall. 120 Soldaten sind damit 35 Fahrzeugen unterwegs. In den Landkreisen Straubing-Bogen und Dingolfing-Landau. Geübt wird bis heute in einer Woche. Wie immer gilt, bitte von der Truppe fernhalten und keine Munition einsammeln. Aus der Niederbayern-Redaktion Emil Schmidt.
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12: Beim Blick in den Himmel über Bayern sehen wir bald was Neues. Bayern bekommt nämlich die modernsten Polizeihubschrauber der Welt. Die 8 Maschinen kosten rund 145 Millionen Euro. Am Montag stellt Ministerpräsident Söder die Hightech-Hubschrauber vor. Eine große Suchaktion läuft gerade in Baden-Württemberg. In Renningen wird ein Säugling vermisst. Wo das Baby verschwunden ist und wie, das sagt die Polizei nicht und hält sich auch sonst noch eher bedeckt. Noch bis Ende des Monats läuft der Tankrabatt. Jetzt fordert der Deutsche Bauernverband eine Verlängerung des Rabatts für Diesel bis mindestens Ende November. Der Bauernverband begründet das mit der bevorstehenden Erntesaison. Soweit unser News-Update. Mehr findet ihr auf unserer Website und in der App.
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17: Sonnenbrille nicht vergessen, keine Wolken und freundlich. Nur im Bayerwald, da könnten nachmittags auch mal hin.
11: So sieht's heute aus.
17: Sonnenbrille nicht vergessen.

0: in Ast Richtung Ficht und in Rockelfing im Kreis Rottal-Inn. Danke an unsere Melder Erol, Hermann und Kerstin. Ihr habt noch was? Dann ruft uns an unter der 0800 14 15 800. Gute Fahrt!
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0: 8.40 Uhr.
1: Zur Fußball-WM kann man ja eigentlich ganz normal nach Amerika fliegen, aber Jakob aus Karlsruhe hat diese Reise schon vor 2 Jahren begonnen, denn er ist mit dem Fahrrad gefahren. Felix hier, guten Morgen. Auf seiner Rad-Weltreise hat er einfach schon 26.000 Kilometer auf dem Tacho. Zum ersten Deutschlandspiel gegen Curaçao hat er es tatsächlich auch mit dem Rad geschafft. Jetzt gönnt er sich eine Pause und will noch mehr Spiele schauen. Das Fahrrad wird erstmal stehen gelassen und mit Bus und Bahn und Flieger weiter gereist, aber nach der WM wird Jakob wieder mit dem Rad zurück nach Deutschland strampeln und seine Weltreise damit abschließen. Krasse Nummer von dem gerade mal 26-Jährigen. Ich glaube, ich werde wegen seiner Aktion wohl nie wieder eine Ausrede finden, keinen Sport mehr zu machen.

0: 8.44 Uhr.
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1: 10 vor 9.
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1: Felix hier, guten Morgen. Fühle ich mich alt, weil ich jetzt Justin Bieber und Nicki Minaj wieder in den Charts sehe? Vielleicht ein bisschen mit meinen 33 Jahren, aber ich feiere das total. Das ist so cool, dass diese ganzen 2010er-Tracks jetzt wieder richtig trenden und wir den Staffelstab der guten Musik auch an die Gen Z wieder weitergeben können. Liebe Grüße an euch. Hier ist für euch Beauty and the Beat auf Radio Galaxy. Rein ins Wochenende, Leute. Das Wetter ist wunderbar.

0: Endlich Freitag, Leute. Mein Gott, wie geil ist das denn? Die Galaxy Morning Show hier mit Felix. Und da wir mit so einem Wetter kaum noch was machen müssen, um für gute Laune zu sorgen, habe ich heute natürlich leichtes Spiel. Und dann habe ich auch noch die Musik als meinen besten Verbündeten. Die Hymne für alle Frühaufsteher. Ihr macht wahrscheinlich schon die Vesperpause. 5 AM von Michael Schulte habe ich in knapp 10 Minuten in der Playlist für euch drin. Und eine dicke Ladung Selbstliebe von Kamrat mit Hug Yourself haben wir auch noch mit am Start. Das ist doch eine runde Sache. Die besten aktuellen Hits gleich hier um kurz nach 9 Uhr auf Radio Galaxy.
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0: 9:01.
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22: Mit Matthias Löw. Nimmt mir die KI meinen Job weg? Das fragt sich mittlerweile fast jeder vierte Jugendliche. In einem Baumarkt in Niederbayern werden wir jetzt schon von einem Roboter bedient. Der Laden ist eine Art Testlabor für die neue Technik. Aber ersetzt der neue Mitarbeiter seine menschlichen Kollegen? Philipp Schwetz vom Sonderpreis Baumarkt Pocking sagte uns dazu.
23: Nee, also bei uns ist es ja eher so, dass man noch zusätzlich Mitarbeiter suchen. Er soll nur eine Hilfestellung darstellen für die Mitarbeiter. Und wenn der mal Paletten abladen kann, zum Beispiel ein Humanoider, oder einsortieren kann die Ware, dann ist das eine Riesenhilfestellung und ist auch für Mitarbeiter gut, dass er einfach Zeit für andere Tätigkeiten hat.
22: Ziemlich praktisch. Deswegen will der Baumarkt noch weitere Roboter anstellen.
24: Der Blick in die Regionen mit unseren Niederbayern-Reportern. Landkreis Rottal-Inn aktuell.
25: Auf der Straße sind die Helfer vom Rettungsdienst blitzschnell am Einsatzort. Aber wie schaut es aus, wenn die Sanitäter mitten im Wald gebraucht werden? Genau das wird hier bei Simbach am Inn geübt. Zusammen mit dem Bayerischen Staatsforsten testet das BRK den Ernstfall. In einem unwegsamen Gebiet wählt jemand den Notruf und die Sanitäter müssen das Unfallopfer finden, versorgen und wegbringen. Die Übung ist ein voller Erfolg. Aus Simbach am Inn, Daria Felsner.
24: Stadt Landshut, aktuell.
1: alte Handys, lose Kabel oder kaputte Fernbedienungen, werden wir bald alles los. Zwei Schulen machen jetzt beim bayernweiten E-Waste Race mit. 4 Wochen lang sammeln sie Elektroschrott. Wer am meisten sammelt, gewinnt einen Klassenausflug. Aus Landshut sind die staatliche Wirtschaftsschule und die Wirtschaftsschule Seligenthal mit dabei. Unterstützt werden die Schüler vom örtlichen Bauhof. Aus Landshut, Adrian Heimerl.
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22: Beim Blick in den Himmel über Bayern sehen wir bald was Neues. Bayern bekommt nämlich die modernsten Polizeihubschrauber der Welt. Die 8 Maschinen kosten rund 145 Millionen Euro. Am Montag stellt Ministerpräsident Söder die Hightech-Hubschrauber vor. Eine große Suchaktion läuft gerade in Baden-Württemberg. In Renningen wird ein Säugling vermisst. Wo das Baby verschwunden ist und wie, das sagt die Polizei nicht und hält sich auch sonst noch eher bedeckt. Noch bis Ende des Monats läuft der Tankrabatt. Jetzt fordert der Deutsche Bauernverband eine Verlängerung des Rabatts für Diesel bis mindestens Ende November. Der Bauernverband begründet das mit der bevorstehenden Erntesaison. Soweit unser News Update. Mehr findet ihr auf unserer Website und in der App.
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4: Blauer Himmel, Sonne pur, den ganzen Tag. Bis zu 34 Grad werden's. Im Bayerwald sind erste Hitzegewitter möglich. Morgen Sonne, Wolken und vereinzelt Regen. An den Temperaturen ändert sich nicht viel. Am Sonntag wieder ein blauer Himmel.
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4: Die A92 München Richtung Deckendorf zwischen Altdorf und Landshut Nord Gegenstände auf der Fahrbahn. Und eine Meldung aus dem Kreis Rottal Inn. Die B12 Mühldorf Richtung Passau zwischen Prienbach und Ehring eine Ölspur.
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4: Die stehen in Rockelfing im Kreis Rottal Inn, in Ast Richtung Ficht und in Niedermünchen Richtung Landshut. Danke Kerstin, Hermann und Errol. Wenn ihr noch was habt, schickt uns eine WhatsApp 0800 14 15 800. Gute Fahrt.
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0: 11 Minuten nach 9 Uhr. Dank der aktuellen Fußball-WM ist jetzt eine ganz andere WM neu entstanden und ich liebe sie. Felix, ja, guten Morgen. Was die Spieler auf dem Feld so veranstalten, ist das eine. Aber was die Fans da draus machen, das ist mittlerweile buchstäblich erschütternd. Die norwegischen Fans haben den Torjubel nämlich auf ein ganz neues Level gehoben. Als deren Team das 1:0 geschossen hat, haben die so heftig gefeiert, dass messbare seismische Erschütterungen ausgelöst wurden. Also praktisch ein Mini-Erdbeben. Ich bin ja der Meinung, wir können da noch einen draufsetzen, Leute, ne? Am Samstag, wenn für unsere Jungs das dann gegen die Elfenbeinküste ins zweite Gruppenspiel gehen wird. Ich eröffne hiermit feierlich die Seismografen-WM. Zeigen wir den Norwegern doch mal, wie sehr wir die Erde zum Beben bringen können.
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0: 9.21 Uhr.
1: Ah, da seid ihr unterwegs und schaut auf die schönen Berge und wollt eine Insta-Story machen und oh Wunder, ihr seid im Funkloch.
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1: Felix, ja, guten Morgen und willkommen im digitalen Niemandsland. 7 der 10 größten Funklöcher Deutschlands sind bei uns hier in Bayern. Ursache dafür ist ein teilweise völlig veraltetes Netz, zum Beispiel rund um den weltberühmten Königssee. Im Berchtesgadener Land gibt es riesige Gebiete, in denen oft nur der uralte 2G-Standard verfügbar ist. Laut Bundesnetzagentur liegt dort sogar das größte Funkloch Deutschlands. Der Grund? Zum einen machen Berge und Täler den Mobilfunkanbietern das Leben ziemlich schwer. Funksignale kommen nicht überall hin. Zum anderen gibt es beim Ausbau häufig Widerstand gegen neue Mobilfunkmasten, gerade in landschaftlich besonders schönen Regionen. Ärgerlich ist das nicht nur für alle, die ihre Fotos sofort posten wollen, auch für Unternehmen. Und vor allem in Notfällen kann fehlender Empfang zum echten Problem werden. So, trotzdem ein schönes Wochenende und holt euch so guten Empfang, wie ihr nur kriegen könnt. Den wünsche ich euch. 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

0: 9.28 Uhr. Was für eine tolle Aufgabe, euch ins Wochenende zu schicken. Aber erstmal müssen wir natürlich durch diese letzte Frühschicht durch. Ich begleite euch dabei mit den besten aktuellen Hits und entspanntem Sound, um den Puls ein bisschen runterzubringen. Na, es ist sehr heiß, wir trinken ganz viel und versuchen uns im Schatten aufzuhalten. Harry Styles, der ist da wirklich derjenige, der uns diesen Soundtrack für so eine kurze Pause, auch mal eine Trinkpause gönnt. American Girls in knapp 10 Minuten. Und rein geht's mit viel Energie, weil wir ja trotzdem noch auf Arbeit sind. Ne? Bebe Rexha mit Neural. Eine fette EDM-Hymne um kurz nach 21:30. Nur hier auf Radio Galaxy die besten aktuellen Hits gleich.
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16: Mit Matthias Löw. Die spinnt doch. Die Raupe des Eichenprozessionsspinners. Jetzt im Frühsommer hat das haarige Insekt Hauptsaison. Auch in Niederbayern breitet sich der Eichenprozessionsspinner immer weiter aus. Die Raupen des Nachtfalters leben nur an Eichen und bilden mikroskopisch kleine Brennhaare. Und die können bei uns Menschen heftige allergische Reaktionen auslösen. Darum sollten wir unbedingt Abstand von den Nestern halten. Schilder warnen darum vor allem in Parks, an Alleen oder Waldrändern vor dem Schädling.
17: Der Blick in die Region. Mit unseren Niederbayern-Reportern. Landkreis Dingolfing-Landau. Aktuell.
18: Mitten in der Nacht geht's auf der A92 eher ruhiger zu. Normalerweise. In der vergangenen Nacht tummeln sich hier Polizei, Zoll und Staatsanwaltschaft. Bei Pilsding ziehen sie eine Großkontrolle durch. Autos und Laster werden rausgewunken. Über 80 Fahrzeuge schauen sich die Ermittler genauer an. Bei 21 Lastern werden Verstöße gegen die Lenkzeiten oder Gefahrgutvorschriften festgestellt. Außerdem findet die Polizei zum Beispiel noch Drogen und einen falschen Ausweis. Gegen 1 Uhr ist die Großkontrolle vorbei. Von der A92 bei Pilsding, Tabea Mann.
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20: In München geht's gestern um die Wurst. Bayerns beste Metzgereien werden ausgezeichnet mit dem Staatsehrenpreis. Insgesamt 12 Betriebe dürfen sich freuen, darunter auch eine Metzgerei aus Neustadt im Kreis Kelheim. Peter Kraus ist der einzige Preisträger aus Niederbayern. Ein Großteil der ausgezeichneten Läden kommt aus Oberbayern. Aus München, Lisa Grubb-Winkler.
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16: Bayern greift gegen Handys an Schulen durch. Gestern hat der Bildungsausschuss im Landtag einem Gesetzentwurf zu einem Smartphone-Verbot zugestimmt. Laut dem soll das Verbot auf die Klassen 5 bis 7 ausgeweitet werden. Endgültig soll das Gesetz vor den bayerischen Sommerferien beschlossen werden. Ab heute können wir Verbraucher leichter Internetkäufe widerrufen. Online-Shops müssen auf ihrer Webseite einen gut sichtbaren Widerrufsbutton platzieren. Von da geht's auf eine weitere Seite, um den Widerruf zu bestätigen. Kuba ist streng sozialistisch. Noch, denn das Land hat eine sehr umfangreiche Wirtschaftsreform verabschiedet. Es soll zum Beispiel mehr Marktwirtschaft geben, zum Beispiel bei Tankstellen und in der Gastronomie. Soweit unser News-Update. Mehr gibt's auf der Website und in der App.
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12: Sonnenbrille nicht vergessen, keine Wolken und freundlich. Nur im Bayerwald, da könnten nachmittags auch mal Hitzegewitter dabei sein. Bis auf 34 Grad geht's hoch. Morgen wird's nochmal richtig heiß, teils regnet's kurz. Am Sonntag dann Sonne und schwül.
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12: Momentan keine Meldungen.
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12: Die stehen auf der B299 kurz vor der A92 Landshut Nord, in Rockelfing im Kreis Ortal-Inn und in Niedermünchen Richtung Landshut. Danke Manuel, Kerstin und Erol. Wenn ihr noch was habt, WhatsApp an die 0800 14 15 800. Gute Fahrt!
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0: 9.40 Uhr.
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0: 9.44 Uhr.
1: Seid ihr heute Morgen auch an der Tankstelle vorbeigefahren? Also ich weiß nicht, ob ich meinen Augen in der Früh trauen darf, aber das sieht doch langsam wieder ein bisschen schöner aus. Felix hier, guten Morgen. Die Spritpreise scheinen sich langsam wieder zu erholen und das bestätigt auch der ADAC. Ende Februar hat der Liter Diesel rund 1,75 gekostet. Zwischendurch stieg der Preis auf knapp 2,40 Euro. Mittlerweile sind wir da aber bei 1,77 Euro wieder angekommen. Und ich hoffe, dass dieser Trend so weitergeht, auch wenn der 17 Cent Tankrabatt der Bundesregierung Ende Juni auslaufen wird. Das macht aber doch ein bisschen Hoffnung. Der Sommer fühlt sich auch endlich mal wieder nach Sommer an. Also wenn wir jetzt auch noch die Gruppenphase der Fußball-WM überstehen, könnte 2026 doch noch ein ziemlich gutes Jahr werden. 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

0: 47.
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1: Felix hier, guten Morgen. Eine Verschwiegenheitserklärung sollen angeblich die Hochzeitsgäste von Taylor Swift unterschreiben müssen, bevor es zu ihrer Hochzeitsfeier geht. Hier sollen extrem hohe Strafen drohen, sollte hier ein bisschen was ausgeplaudert werden oder auch gepostet. Nach der Unterschrift erhalten die Gäste wohl sogar einen kodierten Link, der auch nur mit Passwort aufgeht und hinter dem sich dann weitere Infos wie Motto, Dresscode und Location befinden. Ja, und die Location, die ist wohl schon geleakt worden. Die Hochzeitsfeier soll mit rund 1000 Gästen im legendären Madison Square Garden in New York stattfinden. Die Spekulationen rund um Taylor Swifts Hochzeit dominieren also das Netz. Da braucht sie sich echt nicht wundern. Ne? Je mehr Geheimniskrämerei sie darum macht, desto verlockender ist das ganze Thema natürlich für alle Fans und Hobbydetektive. Schönen Freitagmorgen den ganzen Hobby-Detektiven jetzt. Das Trend-Update gibt's für euch immer frisch um diese Zeit hier auf Radio Galaxy.

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12: Mit Matthias Löw. Viele Politiker aus Niederbayern sprechen Dialekt. Damit liegen sie genau richtig. Eine neue Studie zeigt, wer zum Beispiel Niederbayerisch spricht, möchte auch Politiker hören, die so reden wie er selbst. Der Grünen-Abgeordnete Toni Schuberl aus Niederbayern sieht darin einen Vorteil. Mit Dialekt können die Menschen besser erreicht werden, sagt er. Das findet wohl auch Hubert Aiwanger. Der Freie Wählerchef gehört mit zu den bekanntesten Dialektpolitikern.
13: Der Blick in die Regionen mit unseren Niederbayern-Reportern. Landkreis Kelheim. Aktuell.
14: Der Wochenendausflug dauert hier etwas länger. Betroffen ist das vielbefahrene Dreieck Saalhaupt. Das ist bis Montag teilweise gesperrt. Betroffen sind die Verbindungen von Regensburg Richtung Landshut sowie von Landshut Richtung München. Der Grund: am Dreieck Saalhaupt werden provisorische Fahrstreifen zurückgebaut. Bis Montag früh 6 Uhr dauern die Sperrungen. Vom Dreieck Saalhaupt. Holger Bier.
15: Neues aus der Region.
16: Sie marschieren wieder quer durch den Bezirk. Ab Sonntag trainiert die Bundeswehr für den Ernstfall. 120 Soldaten sind damit 35 Fahrzeugen unterwegs. In den Landkreisen Straubing-Bogen und Dingolfing-Landau. Geübt wird bis heute in einer Woche. Wie immer gilt, bitte von der Truppe fernhalten und keine Munition einsammeln. Aus der Niederbayern-Redaktion Emil Schmidt.
13: Und jetzt maximal informiert über Deutschland und die Welt.
12: Bayern greift gegen Handys an Schulen durch. Gestern hat der Bildungsausschuss im Landtag einem Gesetzentwurf zu einem Smartphone-Verbot zugestimmt. Laut dem soll das Verbot auf die Klassen 5 bis 7 ausgeweitet werden. Endgültig soll das Gesetz vor den bayerischen Sommerferien beschlossen werden. Ab heute können wir Verbraucher leichter Internetkäufe widerrufen. Online-Shops müssen auf ihrer Webseite einen gut sichtbaren Widerrufsbutton platzieren. Von da geht's auf eine weitere Seite, um den Widerruf zu bestätigen. Kuba ist streng sozialistisch. Noch, denn das Land hat eine sehr umfangreiche Wirtschaftsreform verabschiedet. Es soll zum Beispiel mehr Marktwirtschaft geben, zum Beispiel bei Tankstellen und in der Gastronomie. Soweit unser News-Update. Mehr gibt's auf der Website und in der App.
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17: Blauer Himmel, Sonne pur, den ganzen Tag. Bis zu 34 Grad werden's. Im Bayerwald sind erste Hitzegewitter möglich. Morgen Sonne, Wolken und vereinzelt Regen. An den Temperaturen ändert sich nicht viel. Am Sonntag wieder ein blauer Himmel.
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17: Da haben wir eine Meldung von der A94 München Richtung Passau zwischen Mühldorf West und Mühldorf Nord. Ein kaputter Laster. Die rechte Spur ist da blockiert.
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17: Die stehen auf der B299 Richtung A92 Landshut Nord, in Roggelfing im Kreis Rottal-Inn und in Niedermünchen. Vielen Dank an unsere Melder Manuel, Kerstin und Erol. Wenn ihr noch was habt, dann ruft gern an unter der 0800 14 15 800. Gute Fahrt euch.
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Wie süß ist bitte dieser Trend? Hi, wunderschönen Freitag euch, ihr Softball Radio Galaxy. Hat euch früher auch immer die Mama oder die Oma oder vielleicht die große Schwester die Haare frisiert? Ja, weil sich da eben ganz viele Papas auch nicht so auskennen. Und deswegen gibt es jetzt dazu immer mehr Workshops, wird gerade super, super gehypt. Väter lernen dort Zöpfe flechten und easy Alltagsfrisuren. Perfekt auch, um die Bindung zwischen Papas und Töchtern zu stärken. Finde ich super nice. Wieso sollten Papas solche Skills nicht können? Und wie cool ist es eigentlich zu sagen, nee, der Papa hat mir die Haare gemacht. Ne? Habt einen wunderschönen Freitag. 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

0: Radio Galaxy hier am Freitag vorm Hitzewochenende. Ich hoffe, euch allen geht's gut. Ihr habt Klimaanlagen in der Arbeit oder zumindest einen Ventilator oder dürft vielleicht aus dem Homeoffice arbeiten, wo es ein bisschen kühler ist. Und wir sind für euch mit am Start mit dem besten aktuellen Hits gleich für euch mit alle Farben. Außerdem Festival Vibes Cool mit Felix Jähn und Holly Humberstone ist auch mit am Start. Das sind die besten aktuellen Hits direkt nach 10:30.
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5: Mit Matthias Löw. Für unsere Wirtschaft ist der Export enorm wichtig. Fast ein Fünftel der gesamten niederbayerischen Wertschöpfung und Arbeitsplätze hängen direkt und indirekt vom Außenhandel ab. Darum dürften die Gesichter in den Chefetagen relativ zufrieden sein, denn die bayerische Wirtschaft bleibt auf Exportkurs und davon profitieren auch viele Unternehmen in Niederbayern. Denn im April hat die bayerische Wirtschaft etwas mehr Waren ins Ausland verkauft als noch vor einem Jahr.
6: Der Blick in die Regionen mit unseren Niederbayern-Reportern. Landkreis Dingolfing-Landau, aktuell.
7: Nicht nur bei der WM rollt der Fußball, auch bei uns in der Region. Aber der Fußball wird gestern Abend in Dornwang zur Nebensache. Bei dem Testspiel zwischen dem FC Dingolfing und dem SV Erlbach sackt plötzlich ein Spieler zusammen. Regungslos bleibt er auf dem Rasen liegen. Der Fußballer kämpft um sein Leben, aber eine Zuschauerin hilft. Sie ist Krankenschwester und rettet den Erlbacher Spieler. Wenig später ist der Notarzt da und bestätigt, der Zustand des Fußballers ist stabil. Die Partie zwischen Dingolfing und Erlbach wurde abgebrochen. Aus Dornwang, Tamara Neuberger.
6: Stadt Landshut, aktuell.
8: Alte Handys, lose Kabel oder kaputte Fernbedienungen? Werden wir bald alles los. Zwei Schulen machen jetzt beim bayernweiten E-Waste Race mit. 4 Wochen lang sammeln sie Elektroschrott. Wer am meisten sammelt, gewinnt einen Klassenausflug. Aus Landshut sind die staatliche Wirtschaftsschule und die Wirtschaftsschule Seligenthal mit dabei. Unterstützt werden die Schüler vom örtlichen Bauhof. Aus Landshut, Adrian Heimerl.
6: Und jetzt maximal informiert über Deutschland und die Welt.
5: Bauen soll bezahlbarer werden. Darum stellt Bundesbauministerin Huberts heute einen Aktionsplan vor. Außerdem sollen Anträge und Genehmigungen digital eingereicht werden können. Der Wohnungsbau in Deutschland kommt seit Jahren nur schleppend voran. Eine große Suchaktion läuft immer noch in Baden-Württemberg. In Renningen wird ein Säugling vermisst. Wo das Baby verschwunden ist und wie, das sagt die Polizei nicht und hält sich auch sonst eher bedeckt. Bei uns in Bayern Hochsommer, in Norddeutschland Unwetter. Darum ist hier der Zugverkehr teilweise lahmgelegt. Betroffen ist der Bereich zwischen Hamburg und Hannover. Soweit unser News-Update. Mehr gibt's auf der Website und in der App.
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9: Sonnenbrille nicht vergessen, keine Wolken und freundlich. Nur im Bayerwald, da könnten nachmittags auch mal Hitzegewitter dabei sein. Bis auf 34 Grad geht's hoch. Morgen wird's nochmal richtig heiß, teils regnet's kurz. Am Sonntag dann Sonne und schwül.
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9: Gerade keine Meldungen, ihr kommt gut durch.
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9: Die stehen auf der B299 kurz vor der A92 Landshut Nord, in Rockelfing im Kreis Rottal-Inn und in Niedermünchen Richtung Landshut. Danke Manuel, Kerstin und Errol. Wenn ihr noch was habt, WhatsApp an die 0800 14 15 800. Gute Fahrt!
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stellt euch mal bitte vor, die Polizei ruft bei euch an und sagt, hi, wir haben da einen Geldbeutel gefunden. Vor über 25 Jahren ist er verloren gegangen. Kommen Sie doch mal zur Dienststelle, könnte Ihrer sein. Ja, interessant, oder? Aber viele, viele Fragezeichen. Hi, schön, dass ihr am Start seid hier bei Radio Galaxy am Freitag. Und genau so war es. Ein Mann in Fürsteneck, nördlich von Passau, hat seine Wiese gemäht. Dabei fand er einen Geldbeutel, den er dann nach den Mäharbeiten bei der Polizei abgegeben hat. Und die Beamten haben nicht schlecht gestaunt, denn die haben da noch echte deutsche Mark gefunden. Eine Bankkarte aus 1996 und einen uralten Führerschein. Der Geldbeutel ist jetzt also nach über 25 Jahren wieder bei seinem rechtmäßigen Besitzer. Bleibt eigentlich nur die Frage offen, wie lange hat denn dieser Finder seinen Rasen vernachlässigt oder warum hat denn das so lange gedauert? Interessant, oder? Genießt euren Freitag rein so langsam ins Wochenende. Hier war Radio Galaxy.

Wir sind mittendrin im letzten Arbeitstag vom Hitzewochenende, wobei es ja jetzt schon relativ warm ist, egal wo ihr seid, ob es im Büro ist, im Homeoffice oder vielleicht sogar auf der Baustelle. So langsam kommen wir in den Weekend-Mood und machen es uns schön entspannt mit einem Message, nämlich auf sich selber zu achten. Wunderschön. Sapphire von Temper City jetzt hier für euch bei Radio Galaxy.

0: Radio Galaxy hier mit der Susi. Schön, dass ihr am Start seid an diesem Freitag. Grüße zu euch auf die Baustelle. Ich weiß, es ist ja eh schon heiß, aber da, Leute, wirklich Hut ab. Und wir liefern euch den perfekten Soundtrack gleich mit Alex Warren und Fever Dream. Michael Schulte ist mit am Start und außerdem DJO End of Beginning. Das und vieles mehr direkt nach 11 Uhr. Nur hier bei uns bei Radio Galaxy.
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21: Mit Matthias Löw. Wir brauchen einen Arzt. Dieser Ruf schallt gestern über einen Fußballplatz in der Region. Im Landkreis Dingolfing-Landau bricht auf dem Platz plötzlich ein Spieler zusammen. Er läuft blau an, das Gesicht verkrampft sich und sein Herz bleibt stehen. Zum Glück ist eine Krankenschwester unter den Zuschauern in Dornwang. Ralf Peis ist sportlicher Leiter vom SV Erlbach und er sagte im Interview mit uns:
22: Sie hat dann auch angeleitet, hat gesagt, mach du Herzdruckmassage. Sie hat dann sofort mit der Mund-zu-Mund-Beatmung angefangen und ich glaube, dass ein bisschen nimmt. Hat, weil wenn die Frau nicht gekommen war, man ist ja in so einer Situation auch irgendwo dann, ja, was tust du, was machst du? Das ist ja nicht so einfach. Und eine Krankenschwester, die hat natürlich da Erfahrung und das war natürlich unser Riesen, oder war ein David sein Riesenglück.
21: Wenig später ist der Rettungsdienst da und bringt den Spieler ins Krankenhaus. Dem Fußballer geht es mittlerweile etwas besser. Wir haben Kontakt mit dem SV Erlbach und halten euch natürlich auf dem Laufenden.
23: Der Blick in die Regionen mit unseren Niederbayern-Reportern. Die Wirtschaft in der Region.
24: Hunderte Schweinebauern betreiben Höfe bei uns in Niederbayern. Die Landwirte schauen gerade gespannt nach China. Hier ist Bundeslandwirtschaftsminister Alois Rainer auch in Sachen Schweine unterwegs. Der Niederbayer will erreichen, dass unsere Schweinebauern wieder mehr Fleisch nach China exportieren dürfen. Wegen der Schweinepest ist das seit Jahren nicht möglich. Und es läuft saugut. Rainer hat erste positive Signale aus Peking bekommen. Aus der Niederbayern-Redaktion Martina Lesser.
25: Landkreis Rottal-Inn aktuell.
26: Auf der Straße sind die Helfer vom Rettungsdienst blitzschnell am Einsatzort. Aber wie schaut es aus, wenn die Sanitäter mitten im Wald gebraucht werden? Genau das wird hier bei Simbach am Inn geübt. Zusammen mit dem Bayerischen Staatsforsten testet das BRK den Ernstfall. In einem unwegsamen Gebiet wählt jemand den Notruf und die Sanitäter müssen das Unfallopfer finden, versorgen und wegbringen. Die Übung ist ein voller Erfolg. Aus Simbach am Inn, Daria Felsner.
23: Und jetzt maximal informiert über Deutschland und die Welt.
21: Bauen soll bezahlbarer werden. Darum stellt Bundesbauministerin Huberts heute einen Aktionsplan vor. Außerdem sollen Anträge und Genehmigungen digital eingereicht werden können. Der Wohnungsbau in Deutschland kommt seit Jahren nur schleppend voran. Eine große Suchaktion läuft immer noch in Baden-Württemberg. In Renningen wird ein Säugling vermisst. Wo das Baby verschwunden ist und wie, das sagt die Polizei nicht und hält sich auch sonst eher bedeckt. Bei uns in Bayern Hochsommer, in Norddeutschland Unwetter. Darum ist hier der Zugverkehr teilweise lahmgelegt. Betroffen ist der Bereich zwischen Hamburg und Hannover. Soweit unser News-Update. Mehr gibt's auf der Website und in der App.
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0: Blauer Himmel, Sonne pur, den ganzen Tag. Bis zu 34 Grad werden's. Im Bayerwald sind erste Hitzegewitter möglich. Morgen Sonne, Wolken und vereinzelt Regen. An den Temperaturen ändert sich nicht viel. Am Sonntag wieder ein blauer Himmel.
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0: Da schauen wir auf die A93 Regensburg Richtung Holledau. Zwischen Bad Abbach und Saalhaupt 2 Kilometer Stau wegen einer Baustelle. Knappe 10 Minuten sind's da schon mehr.
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0: Die stehen auf der B299 Richtung A92 Landshut Nord, in Rockelfing im Kreis Rottal-Inn und in Niedermünchen. Vielen Dank an unsere Melder Manuel, Kerstin und Erol. Wenn ihr noch was habt, dann ruft gern an unter der 0800 14 15 800. Gute Fahrt euch.
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stellt euch mal vor, ihr seid an einem Touri-Hotspot hier bei uns in Bayern, macht das perfekte Insta-Foto, wollt die Story hochladen und plötzlich kein Netz, gar nichts. Ja, willkommen im digitalen Niemandsland, denn 7 der 10 größten Funklöcher Deutschlands, die sind bei uns in Bayern. Ursache dafür ist ein teilweise völlig veraltetes Netz, zum Beispiel rund um den weltberühmten Königssee im Berchtesgadener Land. Gibt es ein riesiges Gebirge, in dem oft nur der uralte 2G-Standard verfügbar ist. Laut Bundesnetzagentur liegt dort sogar das größte Funkloch Deutschlands. Ja, der Grund: zum einen machen Berge und Täler den Mobilfunkanbietern das Leben schwer. Funksignale kommen da nicht überall hin. Zum anderen gibt es beim Ausbau häufig Widerstand gegen neue Mobilfunkmasten, gerade in so landschaftlich richtig schön gelegenen Regionen. Ja, ärgerlich ist das nicht nur für alle, die ihre Fotos sofort posten wollen, auch für Unternehmen und vor allem in Notfällen kann fehlender Empfang zum echten Problem werden. Hier ist für euch Radio Galaxy. Schönen Freitag.

0: Grüße gehen raus an alle Chefs. Ja, ihr Lieben, also wenn die Kollegen da so gegen 15 Uhr irgendwann in Richtung Wochenende im 30 Grad heißen Büro sitzen, dann wäre so ein kleines Eis doch ein ganz leckeres Schmankerl, oder? Also vielleicht mal in der Arbeit die Eisschublade auffüllen und wir sind für euch mit am Start mit den besten aktuellen Hits hier bei Radio Galaxy. Gleich Kamerad mit Hug Yourself, außerdem eine Runde Meister von Neil Horan mit Drive Safe, richtig schön smooth, und wir haben für euch Throwback Vibes mit Justin Timberlake. Das und vieles mehr direkt nach 11:30 hier bei Radio Galaxy. Ich bin die Susi, hi!
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16: Mit Matthias Löw. Viele Politiker aus Niederbayern sprechen Dialekt. Damit liegen sie genau richtig. Eine neue Studie zeigt, wer zum Beispiel Niederbayerisch spricht, möchte auch Politiker hören, die so reden wie er selbst. Der Grünen-Abgeordnete Toni Schuberl aus Niederbayern sieht darin einen Vorteil. Mit Dialekt können die Menschen besser erreicht werden, sagt er. Das findet wohl auch Hubert Aiwanger. Der Freie Wählerchef gehört mit zu den bekanntesten Dialektpolitikern.
17: Der Blick in die Regionen mit unseren Niederbayern-Reportern. Stadt Pfarrkirchen aktuell.
18: Für die Schüler sind es die letzten Wochen vor den Sommerferien. Für die Bauarbeiter geht's jetzt erst richtig los. Diese Woche starten die Bauarbeiten für die neue Dreifachturnhalle beim Gymnasium. Als erstes stehen Bohrungen für die Hangsicherung an. Knapp 3 Wochen werden diese dauern. Bis 2028 sollen die Dreifachturnhalle samt neuer Außensportanlage fertig sein. Aus Pfarrkirchen, Alexander Krommer.
19: Stadt und Landkreis Landshut.
2: Unsere Wirtschaft in der Region hat so einiges drauf, hinter die Kulissen können wir aber nur selten schauen. Das soll sich ändern mit dem Aktionstag Unternehmen erleben. Im Herbst öffnen Firmen in Stadt und Landkreis gemeinsam ihre Türen, stellen zum Beispiel Produkte oder Ausbildungsmöglichkeiten vor.
10: Wer mitmachen will, kann sich noch bei der Wirtschaftsförderung des Landkreises anmelden. Aus dem Landratsamt in Essenbach, Michaela Westermeier.
19: Und jetzt maximal informiert über Deutschland und die Welt.
16: Das ist der Berufswunsch von vielen Jugendlichen. Sie wollen Influencer werden, aber auch die müssen Steuern zahlen. Eine Spezialeinheit in Bayern hat sich jetzt Influencer vorgeknöpft und Steuern in Höhe von 500.000 Euro eingetrieben. Busse ohne Fahrer gibt es schon. Auch das Militär setzt immer mehr auf autonome Fahrzeuge. Mit KI-Funktionen sollen zum Beispiel Panzer durch das Gelände fahren und Minen räumen. Der Chef des Rüstungsunternehmens Rheinmetall fordert aber, dass KI niemals über eine Schussabgabe entscheiden darf. Italien-Touristen müssen mit mehr Ausgaben rechnen, zumindest wenn sie nach Venedig wollen. An Spitzentagen sollen hier bis zu 50 Euro Eintritt möglich sein, schlägt der Bürgermeister von Venedig vor. Er will jetzt seine Idee in Rom präsentieren. Soweit unser News-Update. Mehr gibt's auf der Website und in der App.
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20: Die volle Ladung Sommer ist da. 29 bis 34 Grad in der Spitze, trocken und sonnig. Im Bayerwald teils Hitzegewitter möglich. Morgen ein bisschen Regen und weiter heiß. Am Sonntag fast keine Wolken und bis zu 35 Grad.
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20: Da haben wir die A93 Regensburg Richtung Holledau. 2 Kilometer Stau wegen einer Baustelle zwischen Bad Abbach und Saalhaupt. Knappe 10 Minuten dauert's länger. Und dann noch eine Meldung aus Landshut. Betrifft das Kupfereck und den Grieserwieser Parkplatz, da ist ein Unfall passiert und es liegen Fahrzeugteile auf der Fahrbahn.
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20: Geblitzt wird auf der B299 kurz vor der A92 Landshut Nord und in Breitenau Richtung Menkhofen in der 70er-Zone. Danke Manuel und Matthias. Ihr habt noch was für uns? Gerne WhatsApp schicken. 0800 14 15 800. Gute Fahrt euch.
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Bis zu 35 Grad am Wochenende. Die große Frage, wo kann man bei diesen Temperaturen eigentlich noch existieren? Außer natürlich die Klassiker, Freibad und Badesee. Kino gibt es zum Beispiel, coole Filme noch, wie Der Teufel trägt Prada, 3 Stunden Klimaanlage, mitten im Film als Ausrede. Im Supermarkt ist auch nicht schlimm, wenn man jetzt auf einmal 15 Minuten für die Joghurtauswahl braucht, so ganz zufällig. Vielleicht ist es ja da schön gekühlt. Die Bibliothek ist ein absoluter Geheimtipp. Gratis Klima, meistens kostenloses Wasser, WLAN gibt's auch. Und niemand merkt, dass ihr eigentlich nur zum Abkühlen da seid. Also wahrscheinlich überall schöner als bei 35 Grad ohne Klima im Büro, oder? Macht euch einen tollen Freitag und ich wünsche euch ein zauberhaftes und hoffentlich irgendwie nicht ganz so schwitziges Wochenende. Hier ist für euch Radio Galaxy mit den besten aktuellen Hits. Kato, ab G-Sound mit Turn the Lights Off. 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

Zugegeben, mit der Fußball-Weltmeisterschaft habe ich dieses Jahr nicht so viel am Hut. Viele Spiele sind auch super, super spät. Aber den WM-Song kenne sogar ich, den kennen, glaube ich, wirklich alle. Absolute Legende Shakira mit ihrem Sommerbanger macht auf jeden Fall richtig gute Laune. Hier bei uns bei Radio Galaxy, Die, Die.

0: Grüße gehen raus an alle Arztpraxen, wo sich so langsam die Türen schließen. Vielleicht noch ein paar Abrechnungen und dann dürft ihr in den Feierabend starten. Und ihr Lieben, wir begleiten euch mit den besten Arcteen-Hits. Nüchibunz, Boy Radio Galaxy unter anderem mit am Start für euch. Wir haben für euch Bibi Rexha mit New Religion, Michael Patrick Kelly ist mit dabei und gute Laune gibt's von Leonie. Das und vieles mehr direkt nach 12 Uhr Nüchibunz bei Radio Galaxy. Ich bin die Susi, hi.
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18: Mit Matthias Löw. Für unsere Wirtschaft ist der Export enorm wichtig. Fast ein Fünftel der gesamten niederbayerischen Wertschöpfung und Arbeitsplätze hängen direkt und indirekt vom Außenhandel ab. Darum dürften die Gesichter in den Chefetagen relativ zufrieden sein, denn die bayerische Wirtschaft bleibt auf Exportkurs und davon profitieren auch viele Unternehmen in Niederbayern. Denn im April hat die bayerische Wirtschaft etwas mehr Waren ins Ausland verkauft als noch vor einem Jahr.
19: Der Blick in die Regionen mit unseren Niederbayern-Reportern.
20: Landkreis Kelheim. Aktuell.
21: Der Wochenendausflug dauert hier etwas länger. Betroffen ist das vielbefahrene Dreieck Saalhaupt. Das ist bis Montag teilweise gesperrt. Betroffen sind die Verbindungen von Regensburg Richtung Landshut sowie von Landshut Richtung München. Der Grund: am Dreieck Saalhaupt werden provisorische Fahrstreifen zurückgebaut. Bis Montag früh 6 Uhr dauern die Sperrungen. Vom Dreieck Saalhaupt. Holger Bier.
20: Stadt Landshut. Aktuell.
22: Alte Handys, lose Kabel oder kaputte Fernbedienungen? Werden wir bald alles los. 2 Schulen machen jetzt beim bayernweiten E-Waste Race mit. 4 Wochen lang sammeln sie Elektroschrott. Wer am meisten sammelt, gewinnt einen Klassenausflug. Aus Landshut sind die staatliche Wirtschaftsschule und die Wirtschaftsschule Seligenthal mit dabei. Unterstützt werden die Schüler vom örtlichen Bauhof. Aus Landshut, Adrian Heimerl.
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0: Deutschland und die Welt.
18: Das ist der Berufswunsch von vielen Jugendlichen. Sie wollen Influencer werden, aber auch die müssen Steuern zahlen. Eine Spezialeinheit in Bayern hat sich jetzt Influencer vorgeknöpft und Steuern in Höhe von 500.000 Euro eingetrieben. Busse ohne Fahrer gibt es schon. Auch das Militär setzt immer mehr auf autonome Fahrzeuge. Mit KI-Funktionen sollen zum Beispiel Panzer durch das Gelände fahren und Minen räumen. Der Chef des Rüstungsunternehmens Rheinmetall fordert aber, dass KI niemals über eine Schussabgabe entscheiden darf. Italien-Touristen müssen mit mehr Ausgaben rechnen, zumindest wenn sie nach Venedig wollen. An Spitzentagen sollen hier bis zu 50 Euro Eintritt möglich sein, schlägt der Bürgermeister von Venedig vor. Er will jetzt seine Idee in Rom präsentieren. Soweit unser News-Update. Mehr gibt's auf der Website und in der App.
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1: Wir kommen ordentlich ins Schwitzen bei Höchstwerten zwischen 33 und 36 Grad heute. Dazu viel Sonne und die bleibt auch am Wochenende bei uns. Da kann's aber auch immer mal wieder Gewitter geben.
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1: Soweit schaut's ganz gut aus. Keine Meldungen.
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1: Staus und Blitzer könnt ihr uns jederzeit melden, einfach per WhatsApp an die 0800 14 15 800.
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ist bitte dieser Trend? Hi, wunderschönen Freitag euch, ihr Softball Radio Galaxy. Hat euch früher auch immer die Mama oder die Oma oder vielleicht die große Schwester die Haare frisiert? Ja, weil sich da eben ganz viele Papas auch nicht so auskennen. Und deswegen gibt es jetzt dazu immer mehr Workshops, wird gerade super, super gehypt. Väter lernen dort Zöpfe flechten und easy Alltagsfrisuren. Perfekt auch, um die Bindung zwischen Papas und Töchtern zu stärken. Finde ich super nice. Wieso sollten Papas solche Skills nicht können? Und wie cool ist es eigentlich zu sagen, nee, der Papa hat mir die Haare gemacht. Ne? Habt einen wunderschönen Freitag. Hier ist Radio Galaxy.

0: Genießt eure Mittagspause oder Snacktime. Ich weiß nicht, wie es ihr macht, aber ich mache es jetzt aktuell so, wenn es mittags so warm ist, dann gibt es aber nur sowas wie Wassermelone oder einfach kühles, leckeres Obst und abends dann was Deftigeres. Und wir begleiten euch dabei beim Entspannen gleich mit Luis Fonsi und Despacito. Taylor Swift, die Queen of Pop, ist mit am Start und außerdem für euch coole Beats mit Fastboy. Das und vieles mehr direkt nach 12:30 in dem besten aktuellen Hits. Nur hier bei uns bei Radio Galaxy.
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18: Mit Adrian Heimerl. Wir brauchen einen Arzt. Dieser Ruf schallt gestern über einen Fußballplatz in der Region. Im Landkreis Dingolfing-Landau bricht auf dem Platz plötzlich ein Spieler zusammen. Er läuft blau an, sein Gesicht verkrampft sich und sein Herz bleibt stehen. Zum Glück ist eine Krankenschwester unter den Zuschauern in Dornwang. Ralf Preis ist sportlicher Leiter vom SV Erlbach. Er sagt im Interview mit uns:
19: Sie hat dann auch angeleitet, hat gesagt, mach du Herzdruckmassage. Sie hat dann sofort mit der Mund-zu-Mund-Beatmung angefangen. Und ich glaube, dass er das Leben gerettet hat, weil wenn die Frau nicht gekommen war, man ist ja in so einer Situation auch irgendwo dann, ja, was tust du, was machst du? Das ist ja nicht so einfach. Und eine Krankenschwester, die hat natürlich da Erfahrung. Und das war natürlich unser Riesen, oder war ein David sein Riesenglück.
18: Wenig später ist der Rettungsdienst da und bringt den Spieler ins Krankenhaus. Dem Fußballer geht es mittlerweile etwas besser. Wir haben Kontakt mit dem SV Erlbach und halten euch auf dem Laufenden.
5: Das Wichtigste aus den Regionen mit unseren Niederbayern-Reportern. Landkreis Kelheim, aktuell.
3: Hier rollt bald ein dicker Brummer durch. Heute in einer Woche startet ein Schwertransport. Der bringt einen Reaktor vom Hafen Kelheim zur Erdölraffinerie Merchneustadt. Der Reaktor ist 500 Tonnen schwer und 60 Meter lang. Deswegen braucht der Transporter auch 6 Tage für die Strecke. Aus Kelheim, Michael Wimmer.
5: Die Wirtschaft in der Region.
20: Hunderte Schweinebauern betreiben Höfe bei uns in Niederbayern. Die Landwirte schauen gerade gespannt nach China. Hier ist Bundeslandwirtschaftsminister Alois Rainer auch in Sachen Schweine unterwegs. Der Niederbayer will erreichen, dass unsere Schweinebauern wieder mehr Fleisch nach China exportieren dürfen. Wegen der Schweinepest ist das seit Jahren nicht möglich. Und es läuft saugut. Rainer hat erste positive Signale aus Peking bekommen. Aus der Niederbayern-Redaktion Martina Lesser.
5: Und jetzt maximal informiert über Deutschland und die Welt.
18: Nach 3 Jahren Abwärtstrend sind 2025 in Deutschland wieder mehr Waren exportiert worden. Das teilt das Statistische Bundesamt mit. An das Niveau vor Corona kommen die Exporte aber noch lange nicht dran. In Deutschland soll wieder mehr gebaut werden. Dafür will jetzt Bauministerin Verena Hubert sorgen. Sie plant, Bau- und Erwerbsnebenkosten zu senken und Genehmigungsprozesse zu beschleunigen. Entsetzliche Szenen spielen sich in einem Zoo in England ab. Dort wirft ein Mann ein 3-jähriges Kind in das Krokodilgehege. Der Junge kommt mit schweren Verletzungen ins Krankenhaus. Polizisten nehmen den Täter noch vor Ort fest und ermitteln jetzt zu den Hintergründen. Soweit unser News-Update. Mehr gibt's in der App und auf unserer Website.
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0: So geht Sommer. Viel Sonne heute bei Höchstwerten bis 36 Grad. Auch am Wochenende bleibt's heiß und sonnig. Es kann aber auch das eine oder andere Gewitter aufziehen.
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0: Vorsicht bitte auf der A92 Deggendorf Richtung München. Zwischen Landshut Nord und Altdorf liegt ein Metallteil auf der Straße.
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0: 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Einfach per WhatsApp an die 0800 14 15 800.
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Stellt euch mal bitte vor, die Polizei ruft bei euch an und sagt, hi, wir haben da einen Geldbeutel gefunden. Vor über 25 Jahren ist er verloren gegangen. Kommen Sie doch mal zur Dienststelle, könnte Ihrer sein. Ja, interessant, oder? Aber viele, viele Fragezeichen. Hi, schön, dass ihr am Start seid hier bei Radio Galaxy am Freitag. Und genau so war es. Ein Mann in Fürsteneck, nördlich von Passau, hat seine Wiese gemäht. Dabei fand er einen Geldbeutel, den er dann nach den Mäharbeiten bei der Polizei abgegeben hat. Und die Beamten haben nicht schlecht gestaunt, denn die haben da noch echte deutsche Mark gefunden. Eine Bankkarte aus 1996 und einen uralten Führerschein. Der Geldbeutel ist jetzt also nach über 25 Jahren wieder bei seinem rechtmäßigen Besitzer. Bleibt eigentlich nur die Frage offen, wie lange hat denn dieser Finder seinen Rasen vernachlässigt oder warum hat denn das so lange gedauert? Interessant, oder? Genießt euren Freitag rein so langsam ins Wochenende. Hier war Radio Galaxy. 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

Hitzewelle gefühlt in ganz Deutschland, aber auch eben bei uns, gerade in den Büros ohne Klima. Natürlich ganz besonders toll. Deswegen jetzt mal der perfekte Soundtrack zum Runterkühlen. Eine richtig schön entspannte Rap-Nummer. Hier ist Raindance von Dave und Thames. Hier bei Radio Galaxy.

0: Nein, Brown Eyes.
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23: Mit Adrian Heimerl. Viele Politiker aus Niederbayern sprechen Dialekt. Damit liegen sie genau richtig. Eine neue Studie zeigt, wer zum Beispiel Niederbayerisch spricht, möchte auch Politiker hören, die so reden wie er selbst. Der niederbayerische Grünen-Abgeordnete Toni Schuberl sieht darin einen Vorteil. Mit Dialekt können die Menschen besser erreicht werden, sagt er. Das findet wohl auch Hubert Aiwanger. Der Freie Wählerchef gehört mit zu den bekanntesten Dialektpolitikern.
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25: Ganz blöd läuft es gestern hier bei Stubenberg. Ein Stromkabel löst sich aus einer Leitung und fällt runter auf eine Wiese. Leider ist die total trocken und es fängt an zu brennen. Insgesamt 3 Feuerwehren rücken an. Sie können verhindern, dass sich die Flammen weiter ausbreiten. Aus Stubenberg, Michaela Gröber.
26: Neues aus der Hallertau.
27: Kleine Zeitreise. Vor 100 Jahren steht der Hopfenanbau in der Hallertau vor einer existenziellen Krise. Eine schwere Pflanzenkrankheit bedroht damals die Ernten. Als Antwort darauf wird die Hopfenforschung in Hüll bei Wollenzach gegründet. Heute gilt sie als Motor für neue Sorten, besseren Pflanzenschutz und nachhaltigen Anbau. An diesem Wochenende wird das Jubiläum gefeiert. Das Forschungszentrum lässt Besucher rein und gibt Einblicke in die Zukunft des Hopfens. Aus Wollenzach, Nadine.
24: Und jetzt maximal informiert über Deutschland und die Welt.
23: Nach 3 Jahren Abwärtstrend sind 2025 in Deutschland wieder mehr Waren exportiert worden. Das teilt das Statistische Bundesamt mit. An das Niveau vor Corona kommen die Exporte aber noch lange nicht dran. In Deutschland soll wieder mehr gebaut werden. Dafür will jetzt Bauministerin Verena Hubertz sorgen. Sie plant, Bau- und Erwerbsnebenkosten zu senken und Genehmigungsprozesse zu beschleunigen.
0: Entsetzliche Szenen spielen sich in einem Zoo in England ab. Dort wirft ein Mann ein dreijähriges Kind in das Krokodilgehege. Der Junge kommt mit schweren Verletzungen ins Krankenhaus. Polizisten nehmen den Täter noch vor Ort fest und ermitteln jetzt zu den Hintergründen. Soweit unser News-Update. Mehr gibt's in der App und auf unserer Website.
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1: Wir kommen ordentlich ins Schwitzen bei Höchstwerten zwischen 33 und 36 Grad heute. Dazu viel Sonne und die bleibt auch am Wochenende bei uns. Da kann's aber auch immer mal wieder Gewitter geben.
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1: Aktuell ist es ruhig. Ihr solltet gut durchkommen.
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Ja, das sollte gerade Taube sein. War eher so mittelerfolgreich. Max hier für euch bei Radio Galaxy. Vielleicht könnt ihr das ja besser. In Landshut, da findet im September nämlich tatsächlich Deutschlands erster Vogelstimmen-Imitationswettbewerb statt. Kinder und Erwachsene treten dort auf einer Bühne gegeneinander an und machen da Vogelstimmen nach. Vom Spatz über den Kuckuck bis zur Lachmöwe ist da wirklich alles erlaubt. Hilfsmittel gibt's keine, nur eure Stimme und euer Talent. Eine Jury bewertet dann die Auftritte und am Ende gibt's sogar Preise für die besten Vogelimitatoren. Also, falls ihr schon mal gehört habt, du hast doch einen Vogel, dann könnt ihr das jetzt sogar offiziell nachweisen. Hier sind für euch die besten aktuellen Hits zum Start in dieses Wochenende bei Radio Galaxy.

0: Kommt gut ins Wochenende, kommt gut durch diesen Freitagnachmittag. Wir liefern euch die besten aktuellen Hits jetzt mit einem Song, zu dem man auf jeden Fall sehr gut abdancen kann. Ich finde dazu total coole Vibes, auch perfekt für so eine After-Work-Sommerparty heute Abend. Also packt ihn auf jeden Fall mit auf eure Playlist. Die besten aktuellen Hits bei Radio Galaxy.
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0: richtig geiles Sommerwetter hier bei uns in der Region. Max hier für euch bei Radio Galaxy. Die besten aktuellen Hits, um diesen Sommer-Vibe zu genießen heute, bekommt ihr auf jeden Fall bei uns gleich nach halb mit Alex Warren und seinem Fever Dream. Selena Gomez ist mit am Start und BTS mit Swim. Passt irgendwie auch heute, ne? Einfach mal ein bisschen schwimmen gehen. Die besten aktuellen Hits gleich.
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16: Mit Adrian Heimerl. Für unsere Wirtschaft ist der Export enorm wichtig. Fast ein Fünftel der gesamten niederbayerischen Wertschöpfung und Arbeitsplätze hängen direkt und indirekt vom Außenhandel ab. Darum dürfen die Gesichter in den Chefetagen relativ zufrieden sein. Denn die bayerische Wirtschaft bleibt auf Exportkurs. Im April hat sie etwas mehr Waren ins Ausland verkauft als noch vor einem Jahr. Davon profitieren auch viele Unternehmen in Niederbayern.
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18: Freiheit den Hühnern. Nach Newcastle-Ausbrüchen in der Region gelten monatelang Sperr- und Überwachungszonen. Heute werden die Beschränkungen wieder aufgehoben. Und zwar um Mitternacht. Die Newcastle-Krankheit nimmt Niederbayerns Hühnerhalter heuer ganz schön in die Mangel. Im Landkreis Landshut gibt es zwar nur einen Ausbruch, wegen Fällen in Nachbarlandkreisen ist die Region aber immer wieder von Sperrzonen betroffen. Aus dem Landratsamt in Essenbach, Tim Neumann.
19: Landkreis Rottal-Inn aktuell.
20: Müssen wir hier im Landkreis in der Dunkelheit ängstlich über die Schulter schauen? Nein, macht die Polizei klar. Sie kommt ins Landratsamt und präsentiert den Sicherheitsbericht 2025. Fazit: Wie ganz Niederbayern gehört auch der Kreis Rottal-Inn zu den sichersten Regionen im Freistaat. Die Zahl der Straftaten ist im Vergleich zu 2024 gesunken. Bei der Aufklärungsquote liegt die Region zwischen Arnsdorf und Simbach am Inn über dem bayerischen Schnitt. Aus dem Landratsamt Pfarrkirchen, Matthias Löw.
19: Und jetzt maximal informiert über Deutschland und die Welt.
18: Auf einer Klassenfahrt sollten Schüler eigentlich Spaß haben. In Niedersachsen endet der Ausflug für einen Jungen jetzt aber tödlich. Der 11-Jährige kommt plötzlich in Atemnot und wird bewusstlos. Alle Rettungsversuche bleiben erfolglos. Der Schüler stirbt wenig später im Krankenhaus.
16: In der EU geht's wieder mal ums Geld. Aktuell beraten Staats- und Regierungschefs über den Finanzrahmen der nächsten Jahre. Die Politiker halten die geplante Summe von über 1 Billion für viel zu hoch. Sie wollen jetzt Kompromisse finden. Schreckensmoment am New Yorker Times Square. Hier treffen sich tausende Basketballfans zu einer Meisterfeier. Auf einmal schießen 2 Personen um sich und flüchten. Verletzt wird zum Glück niemand. Die Polizei nimmt einen Verdächtigen fest. Soweit unser News-Update. 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
12: So geht Sommer. Viel Sonne heute bei Höchstwerten bis 36 Grad. Auch am Wochenende bleibt's heiß und sonnig. Es kann aber auch das eine oder andere Gewitter aufziehen.
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12: Soweit schaut's gut aus. Wir haben keine Meldungen.
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Es ist die Promi-Hochzeit des Jahres. Die Hochzeit von Taylor Swift und Travis Kelce. Und bevor dort überhaupt gefeiert wird, heißt es für die Gäste erstmal unterschreiben. Ja, habt ihr heute Morgen im Trend-Update gehört hier bei uns bei Radio Galaxy. Wer eingeladen ist, muss wohl eine strenge Verschwiegenheitserklärung unterschreiben. Wer also Fotos postet oder irgendwie Infos ausplaudert, der riskiert angeblich richtig hohe Strafen. Erst danach gibt es einen persönlichen Link mit Passwort und erst dann erfahren die Gäste, wann die Hochzeit stattfindet, wo genau gefeiert wird und was sie dann auch anziehen sollen. Weil offiziell bisher praktisch nichts bekannt ist, läuft im Internet gerade die große Spurensuche. Tausende Hobbydetektive versuchen herauszufinden, wann und wo die beiden am Ende Ja sagen. Das Trend-Update gibt's am Montag wieder um 6:15 bei Felix am Morgen. Hier ist für euch Radio Galaxy mit den besten aktuellen Hits.

0: Es ist kurz vor zwei, ihr hört Radio Galaxy mit den besten aktuellen Hits. Die Lena schreibt mir gerade per WhatsApp an die 0800 007 0076. Sie hört uns gerade über die Radio Galaxy App und sie schreibt, dass sie gerade in der Schlange steht und zwar vor ihrer Lieblings-Eisdiele. Sie hat noch ungefähr 10 Meter Schlange vor sich und dann gönnt sie sich erstmal einen richtig großen Eisbecher. Genießt auf jeden Fall diesen Freitagnachmittag. Gleich haben wir für euch mit in der Playlist Kamrat mit Hug Yourself, Cat's Eyes mit am Start und Laurel mit Habit.
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17: Mit Adrian Heimerl. Wir brauchen einen Arzt. Dieser Ruf schallt gestern über einen Fußballplatz in der Region. Im Landkreis Dingolfing-Landau bricht auf dem Platz plötzlich ein Spieler zusammen. Er läuft blau an, sein Gesicht verkrampft sich und sein Herz bleibt stehen. Zum Glück ist eine Krankenschwester unter den Zuschauern in Dornwang. Ralf Preis ist sportlicher Leiter vom SV Erlbach. Er sagt im Interview mit uns...
18: Sie hat dann auch angeleitet, hat gesagt, mach du Herzdruckmassage. Sie hat dann sofort mit der Mund-zu-Mund-Beatmung angefangen. Und ich glaube, dass er das Leben gerettet hat, weil wenn die Frau nicht gekommen war, man ist ja in so einer Situation auch irgendwo dann, ja, was tust du, was machst du? Das ist ja nicht so einfach. Und eine Krankenschwester, die hat natürlich da Erfahrung. Und das war natürlich unser Riesen, oder war ein David sein Riesenglück.
17: Wenig später ist der Rettungsdienst da und bringt den Spieler ins Krankenhaus. Dem Fußballer geht es mittlerweile etwas besser. Wir haben Kontakt mit dem SV Erlbach und halten euch auf dem Laufenden.
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20: Wie der Billy Bunke glückt, in der Neustadt ist aktuell viel los. Immer mehr Landshuter rarren zum Bummeln. Deswegen baut die Stadt 24 neue Fahrradständer auf. Ab Montag werden dafür 3 Parkplätze in der Neustadt gesperrt. Die Testphase gibt es Ende September. Dann dürfen auf der Fläche wieder Autos parken. Aus der Landshuter Neustadt, Alexander Kramer.
19: Landkreis Dingolfing-Landau, aktuell.
21: Hier landet gestern ein Hubschrauber bei Theisbach. Die Retter sammeln einen 23-Jährigen ein. Schwer verletzt bringen sie ihn ins Krankenhaus. Kurz zuvor gerät der junge Biker in einer Kurve auf die Gegenfahrbahn und kracht frontal in ein entgegenkommendes Auto. Auch die Autofahrerin wird beim Unfall verletzt und muss in eine Klinik. Aus Theisbach, Michael Wimmer.
19: Und jetzt maximal informiert über Deutschland und die Welt.
17: Auf einer Klassenfahrt sollten Schüler eigentlich Spaß haben. In Niedersachsen endet der Ausflug für einen Jungen jetzt aber tödlich. Der Elfjährige kommt plötzlich in Atemnot und wird bewusstlos. Alle Rettungsversuche bleiben erfolglos. Der Schüler stirbt wenig später im Krankenhaus. In der EU geht's wieder mal ums Geld. Aktuell beraten Staats- und Regierungschefs über den Finanzrahmen der nächsten Jahre. Die Politiker halten die geplante Summe von über 1 Billion für viel zu hoch. Sie wollen jetzt Kompromisse finden. Schreckensmoment am New Yorker Times Square. Hier treffen sich tausende Basketballfans zu einer Meisterfeier. Auf einmal schießen 2 Personen um sich und flüchten. Verletzt wird zum Glück niemand. Die Polizei nimmt einen Verdächtigen fest. Soweit unser News Update. 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
0: Da geht's auch genauso weiter mit heißen 35 Grad auch am Wochenende. Kann sich dann aber auch mal alles entladen in Schauern und Gewittern. Ganz vereinzelt mal die nächsten 2 Tage.
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22: Vorsicht bitte auf der A92 München Richtung Deggendorf. Zwischen Landshut Nord und Landshut Essenbach ist ein Auto liegen geblieben und es sind Menschen auf der Straße.
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Kennt ihr das? Ihr lauft durch die Stadt, habt eigentlich nur schnell einen Termin oder wollt euch irgendwie einen Döner holen und auf einmal spielt da jemand mitten auf dem Platz Klavier. Man hält kurz an und es ist einfach richtig, richtig schön. Ja, Maxi für euch bei Radio Galaxy. Das passiert gerade in München mehrfach. Dort stehen in diesem Sommer nämlich 11 bunte Pianos auf öffentlichen Plätzen verteilt. Und das Beste, jeder darf sich da hinsetzen und einfach drauf losspielen. Die Instrumente, die wurden von Künstlern, Schulklassen und Ehrenamtlichen gestaltet. Es gibt zum Beispiel da ein Klavier mit Plüschtieren oder eines mit bunten Korallen und Kraken. Die Idee dahinter, Menschen sollen einfach kurz stehen bleiben, zuhören und vielleicht sogar selbst ein paar Töne spielen. Einfach mal ein bisschen weniger Alltag und ein bisschen mehr Überraschung. Finde ich sehr cool auf jeden Fall. Da kann man sich's auf jeden Fall gut gehen lassen. Jetzt auch gerade bei dem schönen Wetter. Da ist es natürlich schön, dann so ein paar kleine musikalische Stops einzulegen. Hier sind für euch die besten aktuellen Hits für euer Wochenende bei Radio Galaxy.

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0: Es ist kurz vor 3:30, Max hier für euch bei Radio Galaxy. Es ist unfassbar heiß die letzten Tage hier bei uns in der Region. Also mein Eiscounter ist, glaube ich, mittlerweile schon bei 8 oder so. Also 8 Kugeln waren es die letzten Tage. Ja, vielleicht ein bisschen viel, aber ich finde, man kann sich auch mal was gönnen, oder? Bei dem heißen Wetter. Die besten aktuellen Hits, die liefern wir natürlich auch gleich nach 3:30 mit Bebe Rexha, New Religion. Die hat sich den Song von Faithless, Insomnia, gepackt und eine richtig coole Version draus gemacht, die absolut nach 2026 klingt. Außerdem bringt euch Shawn Mendes ins Wochenende und Nico Santos ist mit am Start.
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7: Mit Adrian Heimerl. Es braucht halt doch mehr als eine Idee. Zur Unternehmensgründung gehören Pläne, jede Menge Arbeit und vor allem Kapital. Trotzdem wagen einige Niederbayern den Schritt. Wie die Gründerszene bei uns dasteht, weiß Christoph Helmbracht, Obmann der niederbayerischen Sparkassen.
8: Ist tatsächlich eine recht lebhafte Szene. Da spielen sicherlich zum einen die vielfältigen Hochschulen in Niederbayern eine Rolle. Und mag sagen, in Niederbayern, so wie ja hier Wirtschaft insgesamt prosperiert, die schlechten Nachrichten sind deutlich geringer in Niederbayern als deutschlandweit, ist natürlich auch in der Gründerszene in Niederbayern wirklich einiges geboten.
7: Damit künftig noch mehr Start-ups entstehen, muss die Politik reagieren. Von ihr fordert Helmbrecht unter anderem den Abbau von Bürokratie.
9: 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Landkreis Kelheim, aktuell.
10: Der Wochenendausflug dauert hier etwas länger. Betroffen ist das vielbefahrene Dreieck Saalhaupt. Das ist bis Montag teilweise gesperrt. Betroffen sind die Verbindungen von Regensburg Richtung Landshut sowie von Landshut Richtung München. Der Grund: an Dreieck Saalhaupt werden provisorische Fahrstreifen zurückgebaut. Bis Montag früh 6 Uhr dauern die Sperrungen. Vom Dreieck Saalhaupt, Holger Bier.
9: Stadt Dingolfing, aktuell.
11: Der Erweiterungsbau ist schon fertig, jetzt geht's ans Eingemachte, an der Tasse-L'Oréal-Schule hier in Dingolfing. Heute ist Baustellenstart zur Sanierung des Bestandsgebäudes. Für rund 23 Millionen Euro wird das auf Vordermann gebracht. Fast 3 Jahre sollen die Bauarbeiten dauern und parallel zum Schulbetrieb laufen. Beim 4. und letzten Bauabschnitt muss ein Teil der Schüler deswegen in Container umziehen. Aus Dingolfing, Lisa Grupp-Winkler.
9: Und jetzt maximal informiert über Deutschland und die Welt.
7: Flexible Arbeitszeiten an jedem Werktag, daran hält Bundesarbeitsministerin Baas weiter fest. Kritik gibt's von der CSU, die maximale Arbeitszeit soll nicht pro Tag, sondern pro Woche berechnet werden. Kein Atommüll mehr aus England. Diese Woche hat die Bundesregierung die letzten radioaktiven Abfälle aus dem britischen Sellafield entgegengenommen. Der Müll kommt ursprünglich aus Deutschland, ist in Großbritannien aber aufbereitet worden. Zwischengelagert werden die Kastoren in Schleswig-Holstein. Alarm in den Straßen von Hormus. Hier haben iranische Kriegsschiffe Warnschüsse abgegeben. Außerdem sind per Funk alle anderen Schiffe aufgefordert worden, die Meerenge zu verlassen. Soweit unser News-Update. 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
12: Habt ihr schon Bikini und Badehose drunter? 33 bis 36 Grad heute. Am Wochenende dann geht's so weiter mit schwülheißen Temperaturen. Hitzegewitter können dann aber auch mal mit dabei sein.
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13: Soweit schaut's ganz gut aus. Keine Meldungen.
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Was ist das für ein geiles Sommerwetter hier bei uns in der Region, oder? Maxi für euch bei Radio Galaxy, schön, dass ihr mit am Start seid. Ja, und ich sag's euch ehrlich, also für mich steht dann heute Abend noch irgendwie ein kurzer Stopp im Freibad an, weil, also ich finde, auch am Abend kann man sich mal noch kurz abkühlen, so nach Feierabend und einfach so ein bisschen noch das Wetter genießen. So ein paar Stunden ist es ja auch noch hell am Abend, da kann man dann auch noch mal kurz in den Pool springen oder irgendwie das Freibad besuchen. Egal, was ihr macht, vielleicht steht ja auch ein cooler Grillabend an, wir bringen euch auf jeden Fall sehr gut ins Wochenende mit den besten aktuellen Hits. Jetzt mit einem, der richtig fetten Big Band Sound hat. Ray, Where's My Husband? Und Ray hat neulich auch verkündet, ja, wie sie so am liebsten Urlaub macht und was so ihr großer Traum ist. Ihr Traum ist es, mal einen Monat lang einfach mit einem Rucksack irgendwie durchs Land zu ziehen und einfach so ein bisschen Backpacking zu machen. Also ich sag's euch ehrlich, da wäre ich raus.

0: Es ist kurz vor drei, ihr hört Radio Galaxy. Kurzer Tipp an der Stelle, schaut unbedingt mal in die Gefriertruhe, vielleicht auch bei euch im Kühlschrank, auch vielleicht in der Arbeit. Ja, vielleicht finden sich da ja noch irgendwie Eiswürfel, habe ich gerade auch mal geguckt. Und tatsächlich sehr, sehr schön, um sich abzukühlen. Einfach mal so ein paar Eiswürfel auch ans Gesicht und so. Ha, sehr erfrischend. Also meine Empfehlung dafür ist raus. Und die besten aktuellen Hits für diesen sommerlichen Freitag, die bekommt ihr natürlich bei uns auch nach 15 Uhr mit Loy, hat richtig viel Power, Get Lucky, Taylor Swift ist am Start und Pink mit ihrer Tochter Willow Sage Heart.
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26: Mit Adrian Heimal. Egal ob Eicher, Fendt oder Johnny, jeder Traktor fährt mit Diesel. Der Deutsche Bauernverband fordert deswegen die Verlängerung des Tankrabatts bis zum Ende der Erntezeit im Herbst. Dazu Siegfried Jäger vom Bauernverband in Niederbayern.
27: Ja, ich sage mal so, mittlerer Schlepper, der braucht dann schon im Durchschnitt 25 Liter in der Stunde. Und dann haben wir aber selbstfahrende Geräte wie ein Häcksler oder ein Mähdrescher. Da geht es dann auf bis zu 70 Liter in der Stunde. Natürlich dann da 10 Stunden im Einsatz sind oder wie in der Erntezeit rund um die Uhr, dann sind da schnell mal 1000 Liter beieinander.
26: Fällt der Tankrabatt weg, bedeutet das für Landwirte schnell hunderte Euro an Mehrkosten, trotz Agrardieselsubventionen.
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0: Freiheit den Hühnern. Nach Newcastle-Ausbrüchen in der Region gelten monatelang Sperr- und Überwachungszonen. Heute werden die Beschränkungen wieder aufgehoben. Und zwar um Mitternacht. Die Newcastle-Krankheit nimmt Niederbayerns Hühnerhalter heuer ganz schön in die Mangel. Im Landkreis Landshut gibt es zwar nur einen Ausbruch. Wegen Fällen in Nachbarlandkreisen ist die Region aber immer wieder von Sperrzonen betroffen. Aus dem Landratsamt in Essenbach, Tim Neumann.
1: Neues aus der Hallertau.
2: Kleine Zeitreise. Vor 100 Jahren steht der Hopfenanbau in der Hallertau vor einer existenziellen Krise. Eine schwere Pflanzenkrankheit bedroht damals die Ernten. Als Antwort darauf wird die Hopfenforschung in Hüll bei Wollenzach gegründet. Heute gilt sie als Motor für neue Sorten, besseren Pflanzenschutz und nachhaltigen Anbau. An diesem Wochenende wird das Jubiläum gefeiert. Das Forschungszentrum lässt Besucher rein und gibt Einblicke in die Zukunft des Hopfens. Aus Wollenzach, Nadine.
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26: Flexible Arbeitszeiten an jedem Werktag, daran hält Bundesarbeitsministerin Baas weiter fest. Kritik gibt's von der CSU, die maximale Arbeitszeit soll nicht pro Tag, sondern pro Woche berechnet werden. Kein Atommüll mehr aus England. Diese Woche hat die Bundesregierung die letzten radioaktiven Abfälle aus dem britischen Sellafield entgegengenommen. Der Müll kommt ursprünglich aus Deutschland, ist in Großbritannien aber aufbereitet worden. Zwischengelagert werden die Kastoren in Schleswig-Holstein. Alarm in den Straßen von Hormus. Hier haben iranische Kriegsschiffe Warnschüsse abgegeben. Außerdem sind per Funk alle anderen Schiffe aufgefordert worden, die Meerenge zu verlassen. Soweit unser News-Update. 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
3: Habt ihr schon Bikini und Badehose drunter? 33 bis 36 Grad heute. Am Wochenende dann geht's so weiter mit schwülheißen Temperaturen. Hitzegewitter können dann aber auch mal mit dabei sein.
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14: Aktuell schaut's ganz gut aus. Wir haben keine größeren Stau- oder Unfallmeldungen.
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Gurr, Gurr. Ja, das sollte gerade Taube sein. War eher so mittelerfolgreich. Max hier für euch bei Radio Galaxy. Vielleicht könnt ihr das ja besser. In Landshut, da findet im September nämlich tatsächlich Deutschlands erster Vogelstimmen-Imitationswettbewerb statt. Kinder und Erwachsene treten dort auf einer Bühne gegeneinander an und machen da Vogelstimmen nach. Vom Spatz über den Kuckuck bis zur Lachmöwe ist da wirklich alles erlaubt. Hilfsmittel gibt's keine, nur eure Stimme und euer Talent. Eine Jury bewertet dann die Auftritte und am Ende gibt's sogar Preise für die besten Vogelimitatoren. Also, falls ihr schon mal gehört habt, du hast doch einen Vogel, dann könnt ihr das jetzt sogar offiziell nachweisen. Hier sind für euch die besten aktuellen Hits zum Start in dieses Wochenende bei Radio Galaxy.

0: Es ist kurz vor 3:30, ihr hört Radio Galaxy. Wir bringen euch in den Feierabend, ins Wochenende mit den besten aktuellen Hits. Gleich mit Teddy Swims, Mr. Know-It-All, Ava Max ist mit am Start und DJ Alle Farben. Die besten aktuellen Hits gleich.
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20: Mit Adrian Heimerl. Es sind Szenen, die Zuschauer im Kreis Dingolfing-Landau nicht so schnell vergessen werden. Gestern bricht in Dornwang ein Fußballer auf dem Feld zusammen, die Teams laufen auf ihn zu. Kurz darauf der Schrei, wir brauchen einen Arzt. Die ehemalige Krankenschwester Elisabeth Dobmeier zögert nicht lange.
21: Der junge Mann war schon in stabiler Seitenlage, dann haben wir ihn umgedreht und dann habe ich einmal die Tests gemacht, Atmung, Herz, und dann haben wir halt festgestellt, dass nichts mehr da war. Und dann habe ich halt einfach Order gegeben und habe gesagt, ich brauche Hilfe, wir müssen eine Herzdruckmassage machen. Und dann ist gleich von den Erlbacher, der Herr Deiner da gewesen, der hat Herzdruckmassage gemacht und ich habe beatmet.
20: Gemeinsam mit ihren Helfern rettet die Rentnerin wohl das Leben des Fußballers vom SV Erlbach. Der ist aktuell im Krankenhaus und erholt sich.
22: Das Wichtigste aus den Regionen mit unseren Niederbayern-Reportern. Stadt Landshut, aktuell.
23: Wie der Billy Bunke glückt, in der Neustadt ist aktuell viel los. Immer mehr Landshuter radeln zum Bummeln. Deswegen baut die Stadt 24 neue Fahrradstände auf. Ab Montag werden dafür 3 Parkplätze in der Neustadt gesperrt. Die Testphase gibt es Ende September. Dann dürfen auf der Fläche wieder Autos parken. Aus der Landshuter Neustadt, Alexander Kramer.
0: Landkreis Rottal-Inn, aktuell.
1: Ganz blöd läuft es gestern hier bei Stubenberg. Ein Stromkabel löst sich aus einer Leitung und fällt runter auf eine Wiese. Leider ist die total trocken und es fängt an zu brennen. Insgesamt 3 Feuerwehren rücken an. Sie können verhindern, dass sich die Flammen weiter ausbreiten. Aus Stubenberg, Michaela Gröber.
0: Und jetzt maximal informiert über Deutschland und die Welt.
20: Utzapft is, heißt es für ihn nicht. Der Münchner Wiesnwirt Alexander Eger scheitert gleich 2-mal hintereinander vor Gericht. Er beklagt, dass seine Bewerbung zu niedrig bewertet wird. Laut Richter ist aber alles korrekt abgelaufen. Wir schauen nach Bonn. Hier müssen aktuell 100.000 Fahrzeuge pro Tag auf die Nordbrücke verzichten. Die marode Autobahnbrücke ist gesperrt. Ein Ersatzneubau ist nötig. Der soll bis 2028 fertig sein, heißt es aus dem Bundesverkehrsministerium. In Schulen sollen unsere Kids eigentlich etwas lernen. Ein Experiment in einer italienischen Vorschule endet aber im Krankenhaus. Bei einer Feuershow verbrennen sich 2 Kinder an einer Stichflamme. Sie kommen schwer verletzt ins Krankenhaus. Soweit unser News-Update. 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
2: Morgen und am Sonntag dann weiter. Schönstes Sommerwetter in Niederbayern. Schwül warm bleibt's. Und vereinzelt kracht's dann auch mal.
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2: Vorsicht bitte auf der A92 München Richtung Deggendorf. Zwischen Landshut West und Landshut Nord liegt ein Kennzeichen auf der Straße.
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2: 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Einfach per WhatsApp an die 0800 14 15 800.
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Es ist die Promi-Hochzeit des Jahres. Die Hochzeit von Taylor Swift und Travis Kelce. Und bevor dort überhaupt gefeiert wird, heißt es für die Gäste erstmal unterschreiben. Ja, habt ihr heute Morgen im Trend-Update gehört hier bei uns bei Radio Galaxy. Wer eingeladen ist, muss wohl eine strenge Verschwiegenheitserklärung unterschreiben. Wer also Fotos postet oder irgendwie Infos ausplaudert, der riskiert angeblich richtig hohe Strafen. Erst danach gibt es einen persönlichen Link mit Passwort und erst dann erfahren die Gäste, wann die Hochzeit stattfindet, wo genau gefeiert wird und was sie dann auch anziehen sollen. Weil offiziell bisher praktisch nichts bekannt ist, läuft im Internet gerade die große Spurensuche. Tausende Hobbydetektive versuchen herauszufinden, wann und wo die beiden am Ende Ja sagen. Das Trend-Update gibt's am Montag wieder um kurz nach 6 bei Felix am Morgen. Hier ist für euch Radio Galaxy mit den besten aktuellen Hits. 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

0: Leute, ich weiß nicht, wie es euch geht, aber ich hätte jetzt richtig Lust auf einen richtig guten Eiskaffee.
1: Es ist kurz vor vier, ihr hört Radio Galaxy und die besten aktuellen Hits zum Abkühlen, die bekommt ihr auf jeden Fall von uns gleich nach 16 Uhr mit Alex Warren und seinem Fever Dream. Doechii ist mit am Start mit Anxiety und Ed Sheeran.
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15: Mit Adrian Heimal. Es braucht halt doch mehr als eine Idee. Zur Unternehmensgründung gehören Pläne, jede Menge Arbeit und vor allem Kapital. Trotzdem wagen einige Niederbayern den Schritt. Wie die Gründerszene bei uns dasteht, weiß Christoph Helmbracht, Obmann der niederbayerischen Sparkassen.
16: Ist tatsächlich eine recht lebhafte Szene. Da spielen sicherlich zum einen die vielfältigen Hochschulen in Niederbayern eine Rolle. Und mag sagen, in Niederbayern, so wie ja hier Wirtschaft insgesamt prosperiert, die schlechten Nachrichten sind deutlich geringer in Niederbayern als deutschlandweit, ist natürlich auch in der Gründerszene in Niederbayern wirklich einiges geboten.
15: Damit künftig noch mehr Start-ups entstehen, muss die Politik reagieren. Von ihr fordert Helmbrecht unter anderem den Abbau von Bürokratie.
17: Das Wichtigste aus den Regionen mit unseren Niederbayern-Reportern. Landkreis Rottal-Inn aktuell.
18: Wer darf sich hier die Krone aufsetzen? Landkreis und Mark Bad Birnbach suchen eine neue Hoheit, die sechste Rottaler Mostkönigin. Sie soll die Region 2 Jahre lang bei Veranstaltungen, Märkten und Messen vertreten. Bewerben können sich junge Frauen aus dem ganzen Landkreis. Mehr Infos findet ihr auf unserer Homepage. Aus Bad Birnbach, Michael Wimmer.
17: Landkreis Dingolfing-Landau, aktuell.
18: Hier landet gestern ein Hubschrauber bei Theisbach. Die Retter sammeln einen 23-Jährigen ein. Schwer verletzt bringen sie ihn ins Krankenhaus. Kurz zuvor gerät der junge Biker in einer Kurve auf die Gegenfahrbahn und kracht frontal in ein entgegenkommendes Auto. Auch die Autofahrerin wird beim Unfall verletzt und muss in eine Klinik. Aus Theisbach, Michael Wimmer.
17: Und jetzt maximal informiert über Deutschland und die Welt.
15: O-zapft is, heißt es für ihn nicht. Der Münchner Wiesenwirt Alexander Eger scheitert gleich zweimal hintereinander vor Gericht. Er beklagt, dass seine Bewerbung zu niedrig bewertet wird. Laut Richter ist aber alles korrekt abgelaufen. Wir schauen nach Bonn. Hier müssen aktuell 100.000 Fahrzeuge pro Tag auf die Nordbrücke verzichten. Die marode Autobahnbrücke ist gesperrt. Ein Ersatzneubau ist nötig. Der soll bis 2028 fertig sein, heißt es aus dem Bundesverkehrsministerium. In Schulen sollen unsere Kids eigentlich etwas lernen. Ein Experiment in einer italienischen Vorschule endet aber im Krankenhaus. Bei einer Feuershow verbrennen sich zwei Kinder an einer Stichflamme. Sie kommen schwer verletzt ins Krankenhaus. Soweit unser News-Update. 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
19: Da geht's auch genauso weiter mit heißen 35 Grad auch am Wochenende. Kann sich dann aber auch mal alles entladen in Schauern und Gewittern. Ganz vereinzelt mal die nächsten zwei Tage.
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20: Aktuell schaut's ganz gut aus. Wir haben keine Meldungen.
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Kennt ihr das? Ihr lauft durch die Stadt, habt eigentlich nur schnell einen Termin oder wollt euch irgendwie einen Döner holen und auf einmal spielt da jemand mitten auf dem Platz Klavier. Man hält kurz an und es ist einfach richtig, richtig schön. Ja, Maxi für euch bei Radio Galaxy. Das passiert gerade in München mehrfach. Dort stehen in diesem Sommer nämlich 11 bunte Pianos auf öffentlichen Plätzen verteilt. Und das Beste, jeder darf sich da hinsetzen und einfach drauf losspielen. Die Instrumente, die wurden von Künstlern, Schulklassen und Ehrenamtlichen gestaltet. Es gibt zum Beispiel da ein Klavier mit Plüschtieren oder eines mit bunten Korallen und Kraken. Die Idee dahinter, Menschen sollen einfach kurz stehen bleiben, zuhören und vielleicht sogar selbst ein paar Töne spielen. Einfach mal ein bisschen weniger Alltag und ein bisschen mehr Überraschung. Finde ich sehr cool auf jeden Fall. Da kann man sich's auf jeden Fall gut gehen lassen. Jetzt auch gerade bei dem schönen Wetter, da ist es natürlich schön, dann so ein paar kleine musikalische Stops einzulegen. Hier sind für euch die besten aktuellen Hits für euer Wochenende bei Radio Galaxy. 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

0: In großen Schritten geht's Richtung Feierabend, Richtung Wochenende. Max hier für euch bei Radio Galaxy. Schön, dass ihr mit am Start seid. Und also ich habe mir vorgenommen, auch heute Abend nach Feierabend noch ein paar Stündchen ins Freibad zu gehen. Einfach so eine kleine Abkühlung. Ich finde, das ist auch nach Feierabend bei der Hitze auf jeden Fall noch eine sehr gute Option. Die besten aktuellen Hits für euren Nachmittag, die bekommt ihr auf jeden Fall bei uns mit Kamerad gleich. Unser gute Laune-Garant. Außerdem Panic at the Disco und Sarah Larsen mit Lush Life.
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10: Mit Adrian Heimerl. Egal ob Eicher, Fendt oder Johnny, jeder Traktor fährt mit Diesel. Der Deutsche Bauernverband fordert deswegen die Verlängerung des Tankrabatts bis zum Ende der Erntezeit im Herbst. Dazu Siegfried Jäger vom Bauernverband in Niederbayern.
11: Ja, ich sage mal so, mittlerer Schlepper, der braucht dann schon im Durchschnitt 25 Liter in der Stunde. Und dann haben wir aber selbstfahrende Geräte wie ein Häcksler oder ein Mähdrescher. Da geht es dann auf bis zu 70 Liter in der Stunde. Natürlich dann da 10 Stunden im Einsatz sind oder wie in der Erntezeit rund um die Uhr, dann sind da schnell mal 1000 Liter beieinander.
10: Fällt der Tankrabatt weg, bedeutet das für Landwirte schnell hunderte Euro an Mehrkosten, trotz Agrardieselsubventionen.
12: Das Wichtigste aus den Regionen mit unseren Niederbayern-Reportern. Landkreis Rottal-Inn aktuell.
13: Müssen wir hier im Landkreis in der Dunkelheit ängstlich über die Schulter schauen? Nein, macht die Polizei klar. Sie kommt ins Landratsamt und präsentiert den Sicherheitsbericht 2025. Fazit: Wie ganz Niederbayern gehört auch der Kreis Rottal-Inn zu den sichersten Regionen im Freistaat. Die Zahl der Straftaten ist im Vergleich zu 2024 gesunken. Bei der Aufklärungsquote liegt die Region zwischen Arnsdorf und Simbach am Inn über dem bayerischen Schnitt. Aus dem Landratsamt Pfarrkirchen, Matthias Löw.
14: Neues aus der Region.
15: Auf ein Neues. Nach vergangenem Wochenende stehen auch jetzt wieder Bauarbeiten auf der A3 an. Die Autobahn wird zwischen Deckendorf und Hengersberg gesperrt. Deckendorfs Landrat Bernd Siebler appelliert an die Autofahrer.
16: Die Bitte ist wieder, alle unnötigen Fahrten zu vermeiden, weil natürlich die Belastung in der Stadt Deckendorf von der Autobahn her kommend dann Deckenau-Seebach wieder sehr, sehr hoch sein wird. Gerade am Samstag, wenn die LKWs mit dabei sein werden und in diesem Wochenende werden auch die Eisenbahnstrecken gesperrt sein, sodass die Frequenz in diesem Wochenende vielleicht noch etwas höher sein wird als letzte Woche.
15: Die Bauarbeiten beginnen heute Abend um 22 Uhr und dauern bis Montag früh. Aus der Niederbayern-Redaktion Lisa Grubwinkler.
12: Und jetzt maximal informiert über Deutschland und die Welt.
10: Cyberangriffe, Sabotage und Desinformationen. Dagegen wollen sich die Innenminister der Bundesländer zukünftig besser wappnen. Dafür sollen 10 Milliarden Euro bereitgestellt werden. Grund sind die vielen Angriffe aus Russland. Panik an einer Tankstelle in Mönchengladbach. Hier taucht eine Frau mit einem Messer auf. Nachdem die Polizei alarmiert wird, eskaliert die Lage. Die Beamten müssen auf die Frau schießen. Sie kommt verletzt ins Krankenhaus. Vorläufige Entspannung im Nahen Osten. Laut US-Regierungskreisen einigen sich Israel und die Hisbollah über eine Waffenruhe. Die Waffenruhe gilt seit 16 Uhr. Soweit unser News-Update. Mehr gibt's in der App und auf unserer Website.
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17: Macht richtig, richtig Spaß. Heiß und sonnig bei uns. Auch am Wochenende ein Traum-Sommerwetter. Zwischendurch sind auch mal hitzige Gewitter dabei.
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18: Gerade ist es ruhig, wir haben keine Meldungen.
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0: Es ist kurz vor 5, ihr hört Radio Galaxy, vielleicht seid ihr langsam schon im Feierabend angekommen und könnt noch ein paar Stunden ins Freibad oder irgendwie an den Badesee fahren, einfach so ein bisschen die heißen Temperaturen nutzen, geht ja auch heute Abend noch ziemlich, ziemlich gut. Die besten aktuellen Hits auch für diesen Sommertag liefern wir gleich mit Bebe Rexha, New Religion. Bebe Rexha hat sich einfach mal den Song Insomnia von Faithless geschnappt und hat da eine Version draus gemacht, die absolut nach 2026 klingt, auch perfekt für eure Sommerparty.
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13: Mit Adrian Heimerl. Es sind Szenen, die Zuschauer im Kreis Dingolfing-Landau nicht so schnell vergessen werden. Gestern bricht in Dornwang ein Fußballer auf dem Feld zusammen. Die Teams laufen auf ihn zu. Kurz darauf der Schrei, wir brauchen einen Arzt. Die ehemalige Krankenschwester Elisabeth Dobmeier zögert nicht lange.
14: Der junge Mann war schon in stabiler Seitenlage. Dann haben wir ihn umgedreht und dann habe ich mal die Tests gemacht, Atmung, Herz. Und dann haben wir halt festgestellt, dass nichts mehr da war. Und dann habe ich halt einfach Order gegeben und habe gesagt, ich brauche Hilfe. Wir müssen eine Herzdruckmassage machen. Und dann ist gleich von den Erlbacher, der Herr Deiner, da gewesen, der hat Herzdruckmassage gemacht und ich habe beatmet.
13: Gemeinsam mit ihren Helfern rettet die Rentnerin wohl das Leben des Fußballers vom SV Erlbach. Der ist aktuell im Krankenhaus und erholt sich.
15: Das Wichtigste aus den Regionen mit unseren Niederbayern-Reportern. Landkreis Landshut, aktuell.
16: Freiheit den Hühnern. Nach Newcastle-Ausbrüchen in der Region gelten monatelang Sperr- und Überwachungszonen. Heute werden die Beschränkungen wieder aufgehoben. Und zwar um Mitternacht. Die Newcastle-Krankheit nimmt Niederbayerns Hühnerhalter heuer ganz schön in die Mangel. Im Landkreis Landshut gibt es zwar nur einen Ausbruch. Wegen Fällen in Nachbarlandkreisen ist die Region aber immer wieder von Sperrzonen betroffen. Aus dem Landratsamt in Essenbach, Tim Neumann.
15: Landkreis Rottal-Inn, aktuell.
17: Ganz blöd läuft es gestern hier bei Stubenberg. Ein Stromkabel löst sich aus einer Leitung und fällt runter auf eine Wiese. Leider ist die total trocken und es fängt an zu brennen. Insgesamt 3 Feuerwehren rücken an. Sie können verhindern, dass sich die Flammen weiter ausbreiten. Aus Stubenberg, Michaela Gröber.
15: Und jetzt maximal informiert über Deutschland und die Welt.
13: Cyberangriffe, Sabotage und Desinformationen. Dagegen wollen sich die Innenminister der Bundesländer zukünftig besser wappnen. Dafür sollen 10 Milliarden Euro bereitgestellt werden. Grund sind die vielen Angriffe aus Russland. Panik an einer Tankstelle in Mönchengladbach. Hier taucht eine Frau mit einem Messer auf. Nachdem die Polizei alarmiert wird, eskaliert die Lage. Die Beamten müssen auf die Frau schießen. Sie kommt verletzt ins Krankenhaus. Vorläufige Entspannung im Nahen Osten. Laut US-Regierungskreisen einigen sich Israel und die Hisbollah über eine Waffenruhe. Die Waffenruhe gilt seit 16 Uhr. Soweit unser News-Update. Mehr gibt's in der App und auf unserer Website.
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18: Da geht's auch genauso weiter mit heißen 35 Grad auch am Wochenende. Kann sich dann aber auch mal alles entladen in Schauern und Gewittern. Ganz vereinzelt mal die nächsten zwei Tage.
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19: Vorsicht bitte auf der A92 Deggendorf Richtung München. Zwischen Landshut West und Moosburg Nord sind Tiere auf der Straße.
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Gur. Ja, das sollte gerade Taube sein. War eher so mittelerfolgreich. Max hier für euch bei Radio Galaxy. Vielleicht könnt ihr das ja besser. In Landshut, da findet im September nämlich tatsächlich Deutschlands erster Vogelstimmen-Imitationswettbewerb statt. Kinder und Erwachsene treten dort auf einer Bühne gegeneinander an und machen da Vogelstimmen nach. Vom Spatz über den Kuckuck bis zur Lachmöwe ist da wirklich alles erlaubt. Hilfsmittel gibt's keine, nur eure Stimme und euer Talent. Eine Jury bewertet dann die Auftritte und am Ende gibt's sogar Preise für die besten Vogelimitatoren. Also, falls ihr schon mal gehört habt, du hast doch einen Vogel, dann könnt ihr das jetzt sogar offiziell nachweisen. Hier sind für euch die besten aktuellen Hits zum Start in dieses Wochenende bei Radio Galaxy.

0: Es ist kurz vor 5:30, ihr hört Radio Galaxy und der Manu hat uns gerade geschrieben per WhatsApp an die 0800 007 0076. Er schreibt uns, dass er gerade auf dem Weg zur Eisdiele ist. Er hört uns über die Radio Galaxy App und er gönnt sich heute mal so einen großen Becher Spaghetti-Eis. Super Idee auf jeden Fall auch für diesen Abend. Wir liefern euch die besten aktuellen Hits, egal wie ihr in dieses Wochenende reinstartet. Wir haben gleich Taylor Swift mit Opalite am Start, Jonas Blue und was Entspanntes von Olivia Dean.
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10: Mit Adrian Heimal. Es braucht halt doch mehr als eine Idee. Zur Unternehmensgründung gehören Pläne, jede Menge Arbeit und vor allem Kapital. Trotzdem wagen einige Niederbayern den Schritt. Wie die Gründerszene bei uns dasteht, weiß Christoph Helmbracht, Obmann der niederbayerischen Sparkassen.
11: Ist tatsächlich eine recht lebhafte Szene. Da spielen sicherlich zum einen die vielfältigen Hochschulen in Niederbayern eine Rolle. Und mag sagen, in Niederbayern, so wie ja hier Wirtschaft insgesamt prosperiert, die schlechten Nachrichten sind deutlich geringer in Niederbayern als deutschlandweit, ist natürlich auch in der Gründerszene in Niederbayern wirklich einiges geboten.
10: Damit künftig noch mehr Start-ups entstehen, muss die Politik reagieren. Von ihr fordert Helmbrecht unter anderem den Abbau von Bürokratie.
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13: Wie der Billy Bunke glückt, in der Neustadt ist aktuell viel los. Immer mehr Landshuter radeln zum Bummeln. Deswegen baut die Stadt 24 neue Fahrradstände auf. Ab Montag werden dafür 3 Parkplätze in der Neustadt gesperrt. Die Testphase gibt es Ende September. Dann dürfen auf der Fläche wieder Autos parken. Aus der Landshuter Neustadt, Alexander Kramer.
12: Stadt Dingolfing. Aktuell.
14: Der Erweiterungsbau ist schon fertig. Jetzt geht's ans Eingemachte, an der Tasse-L'Oréal-Schule hier in Dingolfing. Heute ist Baustellenstart zur Sanierung des Bestandsgebäudes. Für rund 23 Millionen Euro wird das auf Vordermann gebracht. Fast 3 Jahre sollen die Bauarbeiten dauern und parallel zum Schulbetrieb laufen. Beim 4. und letzten Bauabschnitt muss ein Teil der Schüler deswegen in Container umziehen. Aus Dingolfing, Lisa Grupp-Winkler.
12: Und jetzt maximal informiert über Deutschland und die Welt.
10: Stundenlang wird heute in Baden-Württemberg nach einem Säugling gesucht. Das Baby ist aus einem Kinderwagen verschwunden. Jetzt herrscht traurige Gewissheit. Polizisten finden die Babyleiche in der Nähe von Renningen. Die USA stoppt die Stationierung von Marschflugkörpern in Deutschland. Jetzt will das Verteidigungsministerium Raketen aus Israel und der Ukraine billig einkaufen. Damit möchte die Bundeswehr ihre Luftverteidigung besser ausbauen. Urlaub in Venedig, der könnte bald zum Luxus werden. Der Bürgermeister der Lagunenstadt will jetzt an manchen Tagen bis zu 50 Euro Eintritt verlangen. Kritiker bezweifeln, ob die Regierung dem Vorhaben zustimmt. Soweit unser News-Update. 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
15: Morgen und am Sonntag dann weiter. Schönstes Sommerwetter in Niederbayern. Schwül warm bleibt's. Und vereinzelt kracht's dann auch mal.
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16: Aktuell ist es ruhig. Ihr solltet gut durchkommen.
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Es ist die Promi-Hochzeit des Jahres. Die Hochzeit von Taylor Swift und Travis Kelce. Und bevor dort überhaupt gefeiert wird, heißt es für die Gäste erstmal unterschreiben. Ja, habt ihr heute Morgen im Trend-Update gehört hier bei uns bei Radio Galaxy. Wer eingeladen ist, muss wohl eine strenge Verschwiegenheitserklärung unterschreiben. Wer also Fotos postet oder irgendwie Infos ausplaudert, der riskiert angeblich richtig hohe Strafen. Erst danach gibt es einen persönlichen Link mit Passwort und erst dann erfahren die Gäste, wann die Hochzeit stattfindet, wo genau gefeiert wird und was sie dann auch anziehen sollen. Weil offiziell bisher praktisch nichts bekannt ist, läuft im Internet gerade die große Spurensuche. Tausende Hobbydetektive versuchen herauszufinden, wann und wo die beiden am Ende Ja sagen. Das Trend-Update gibt's am Montag wieder um kurz nach 6 bei Felix am Morgen. 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

0: Es ist kurz vor sechs, ihr hört Radio Galaxy und vielleicht laufen bei euch gerade die Vorbereitungen für eine richtig schöne Grillparty. Also das perfekte Wetter dafür haben wir auf jeden Fall aktuell. Egal was ihr macht, wir bringen euch auf jeden Fall gut durch den Abend mit den besten aktuellen Hits von Teddy Swims, haben wir gleich Mr. Note all am Start. Außerdem Teil mit Sarah Larsen gemeinsam und David Puentes, klingt auch voll nach Sommer.
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16: Mit Adrian Heimerl. Egal ob Eicher, Fendt oder Johnny, jeder Traktor fährt mit Diesel. Der Deutsche Bauernverband fordert deswegen die Verlängerung des Tankrabatts bis zum Ende der Erntezeit im Herbst. Dazu Siegfried Jäger vom Bauernverband in Niederbayern.
17: Ja, ich sage mal so, mittlerer Schlepper, der braucht dann schon im Durchschnitt 25 Liter in der Stunde. Und dann haben wir aber selbstfahrende Geräte wie ein Häcksler oder ein Mähdrescher. Da geht es dann auf bis zu 70 Liter in der Stunde. Natürlich dann da 10 Stunden im Einsatz sind oder wie in der Erntezeit rund um die Uhr, dann sind da schnell mal 1000 Liter beieinander.
16: Fällt der Tankrabatt weg, bedeutet das für Landwirte schnell hunderte Euro an Mehrkosten, trotz Agrardieselsubventionen.
18: Das Wichtigste aus den Regionen mit unseren Niederbayern-Reportern. Landkreis Rottal-Inn aktuell.
19: Müssen wir hier im Landkreis in der Dunkelheit ängstlich über die Schulter schauen? Nein, macht die Polizei klar. Sie kommt ins Landratsamt und präsentiert den Sicherheitsbericht 2025. Fazit: Wie ganz Niederbayern gehört auch der Kreis Rottal-Inn zu den sichersten Regionen im Freistaat. Die Zahl der Straftaten ist im Vergleich zu 2024 gesunken. Bei der Aufklärungsquote liegt die Region zwischen Arnsdorf und Simbach am Inn über dem bayerischen Schnitt. Aus dem Landratsamt Pfarrkirchen, Matthias Löw.
18: Neues aus der Hallertau.
10: Kleine Zeitreise. Vor 100 Jahren steht der Hopfenanbau in der Hallertau vor einer existenziellen Krise. Eine schwere Pflanzenkrankheit bedroht damals die Ernten. Als Antwort darauf wird die Hopfenforschung in Hüll bei Wollenzach gegründet. Heute gilt sie als Motor für neue Sorten, besseren Pflanzenschutz und nachhaltigen Anbau. An diesem Wochenende wird das Jubiläum gefeiert. Das Forschungszentrum lässt Besucher rein und gibt Einblicke in die Zukunft des Hopfens. Aus Wollenzach, Nadine.
18: Und jetzt maximal informiert über Deutschland und die Welt.
16: Stundenlang wird heute in Baden-Württemberg nach einem Säugling gesucht. Das Baby ist aus einem Kinderwagen verschwunden. Jetzt herrscht traurige Gewissheit. Polizisten finden die Babyleiche in der Nähe von Renningen. Die USA stoppt die Stationierung von Marschflugkörpern in Deutschland. Jetzt will das Verteidigungsministerium Raketen aus Israel und der Ukraine billig einkaufen. Damit möchte die Bundeswehr ihre Luftverteidigung besser ausbauen. Urlaub in Venedig, der könnte bald zum Luxus werden. Der Bürgermeister der Lagunenstadt will jetzt an manchen Tagen bis zu 50 Euro Eintritt verlangen. Kritiker bezweifeln, ob die Regierung dem Vorhaben zustimmt. Soweit unser News-Update. 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
1: 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So sieht's heute aus.
20: Sommer. Und es bleibt auch so heiß und sonnig jetzt bis in den Abend rein. Und auch morgen und am Sonntag geht's so weiter. Zwischendurch kühlt's aber auch mal ab. Es braut sich nämlich auch mal was zusammen.
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20: Gerade ist nicht so viel los, ihr solltet gut durchkommen.
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14: Macht richtig, richtig Spaß. Heiß und sonnig bei uns. Auch am Wochenende ein Traum-Sommerwetter. Zwischendurch sind auch mal hitzige Gewitter dabei.
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16: Soweit, so gut. Wir haben keine Meldungen.
17: Blitzer.
16: Staus und Blitzer könnt ihr uns jederzeit melden. Einfach per WhatsApp an die 0800 14 15 800.
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2: Ich bin Helen Martin. Ein 13-Punkte-Plan soll's richten. Damit will Bundesbauministerin Huberts den Wohnungsmangel bekämpfen und die hohen Baukosten dämpfen. Geplant ist zum Beispiel, dass Bauanträge ab 2028 nur noch digital möglich sind. Außerdem sollen die verschiedenen Fördermöglichkeiten für Bauherren gebündelt werden. Und die staatliche Förderung von klimafreundlichen Neubauten wird verlängert. Israel und die libanesische Hisbollah-Miliz haben sich laut einem US-Regierungsvertreter auf eine neue Waffenruhe geeinigt. Sie soll bereits in Kraft getreten sein. Tina Eck berichtet aus Washington.
3: Die Trump-Regierung macht Druck auf Israel, denn von Ruhe im Konflikt mit der Hisbollah-Miliz im Libanon hängt der ganze Iran-Deal ab. Weitere Verhandlungen mit dem Iran liegen so lange auf Eis. Teheran sitzt da eindeutig am längeren Hebel und droht mit erneuter Schließung der Straße von Hormuz, wenn die USA sich nicht an die Bedingungen des Rahmenabkommens halten. Und dazu gehört ein Ende der israelischen Angriffe im Libanon.
2: Bei der Hitze draußen denkt wahrscheinlich gerade niemand an Weihnachten, aber es gibt Neuigkeiten von den bayerischen Christbaumanbauern. Die sagen nämlich, dass Christbäume dieses Jahr wahrscheinlich teurer werden. Das liegt zum Beispiel daran, dass durch den Iran-Krieg die Spritpreise und damit auch die Transportkosten gestiegen sind. Mexiko und Kanada haben ihr zweites Gruppenspiel bei der Fußball-WM gewonnen und nun will auch der dritte Gastgeber nachziehen. Die USA treffen heute Abend auf Australien. Anstoß ist um 21 Uhr. Ab Mitternacht spielt Schottland gegen Marokko, danach noch Brasilien gegen Haiti und die Türkei gegen Paraguay.
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4: Sommer. Und es bleibt auch so heiß und sonnig jetzt bis in den Abend rein. Und auch morgen und am Sonntag geht's so weiter. Zwischendurch kühlt's aber auch mal ab. Es braut sich nämlich auch mal was zusammen.
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5: Aktuell ist es ruhig. Ihr solltet gut durchkommen.
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8: Macht richtig, richtig Spaß. Heiß und sonnig bei uns. Auch am Wochenende ein Traum-Sommerwetter. Zwischendurch sind auch mal Hitzegewitter dabei.
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2: Ich bin Helen Martin. Wer Wohngeld bezieht, muss wegen der Sparpläne der Bundesregierung künftig mit Einbußen rechnen. In der Rheinischen Post hat Bundesbauministerin Huberts angekündigt, dass ein Drittel der bisherigen Wohngeldhaushalte ganz rausfallen wird. Ein Teil davon seien Menschen, die aufgrund ihres Einkommens bislang gerade so noch antragsberechtigt sind. Wohngeld können Menschen beantragen, deren Einkommen nicht ausreicht, um angemessenen Wohnraum zu bezahlen. In Brüssel ist der Gipfel der EU-Staats- und Regierungschefs zu Ende gegangen. Heute wurde zum Beispiel über den Haushalt ab dem Jahr 2028 beraten. Dabei geht es um Billionensummen. Bundeskanzler Merz, ist der Finanzrahmen, den die EU-Kommission vorschlägt, aber deutlich zu hoch?
3: Der Vorschlag, den wir zurzeit haben, ist aus deutscher Sicht unbezahlbar und auch unausgewogen. Der nächste Vorschlag, den wir dann in der nächsten Präsidentschaft erwarten, muss deutlich unter dem gegenwärtigen Vorschlag liegen.
2: Deutschland steuert als größte Volkswirtschaft der EU den mit Abstand größten Teil zum Haushalt bei. Deutschland soll deutlich besser und schneller auf äußere Bedrohungen, Krisen und Katastrophen reagieren können. Das sind sich die Innenminister von Bund und Ländern einig. Sie haben auf ihrer Konferenz in Hamburg dazu eine Reihe von Maßnahmen vereinbart. Zum Beispiel soll der Bevölkerungsschutz durch Kurse und Schulunterricht verbessert werden. Und die Innenminister wollen geflüchtete Straftäter schneller abschieben und konsequenter gegen bandenmäßigen Sozialbetrug vorgehen. Trainieren für den Ernstfall. Das steht nächste Woche für mehr als 100 Einsatzkräfte der Bayerischen Bereitschaftspolizei in Karlsfeld im Landkreis Dachau an. Für Anwohnerinnen und Anwohner kann das Einschränkungen bedeuten, zum Beispiel durch Lärm- und Verkehrsbeeinträchtigungen. Die Polizisten üben vor allem Einsätze bei Demonstrationen und Fußballspielen.
1: 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So sieht's heute aus.
4: Sommer. Und es bleibt auch so heiß und sonnig jetzt bis in den Abend rein. Und auch morgen und am Sonntag geht's so weiter. Zwischendurch kühlt's aber auch mal ab. Es braut sich nämlich auch mal was zusammen.
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1: Macht richtig, richtig Spaß. Heiß und sonnig bei uns. Auch am Wochenende ein Traum-Sommerwetter. Zwischendurch sind auch mal Hitzegewitter dabei.
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2: Ich bin Helen Martin. Zigaretten sollen Schritt für Schritt deutlich teurer werden. Das Finanzministerium plant, dass der Preis für eine 20er-Packung von 8,80 Euro im Jahr 2027 auf 11,40 Euro im Jahr 2030 steigen soll. Uli Reitinger berichtet aus Berlin.
3: Für die Regierung lohnt sich der Plan doppelt. Zum einen will sie so die Raucherquote von Jugendlichen und Erwachsenen senken. Außerdem steigen die Steuereinnahmen. Durch die schrittweise Anhebung der Tabaksteuer rechnet das Finanzministerium schon im kommenden Jahr mit Mehreinnahmen in Höhe von 756 Millionen Euro. 2030 sollen es satte 3,6 Milliarden Euro sein.
2: Die EU will bei möglichen Ukraine-Russland-Verhandlungen keine Vermittlerrolle übernehmen. Das hat EU-Ratspräsident Costa nach dem EU-Gipfel in Brüssel klargestellt. Nur der ukrainische Präsident Zelensky habe die Legitimität, für die Ukraine zu verhandeln. Bundeskanzler Merz hat betont, die EU sei keine neutrale Partei, sondern stehe auf der Seite der Ukraine. In Potsdam hat heute der dreitägige Bundesparteitag der Linken angefangen. Parteichefin Schwertner hat zum Auftakt dazu aufgerufen, mit aller Kraft gegen einen Rechtsruck im Land zu kämpfen. Man werde alles tun, um die AfD von den Schalthebeln der Macht fernzuhalten, sagte sie. Als Protest gegen die geplanten Kürzungen im Sozialbereich hat Schwertner einen Klassenkampf von unten angekündigt. Bayern hat durch Steuerprüfungen von Influencern 550.000 Euro Nachzahlungen eingetrieben. Eine Spezialeinheit des Bayerischen Landesamts für Steuern hat dafür tausende Datensätze ausgewertet, auch mit KI-gestützter Software. Finanzminister Füracker betont, wer unternehmerisch tätig sei, müsse dafür auch Steuern zahlen.
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4: Also ein paar Wolken sind mit dabei heute Nacht. Die sind aber ganz harmlos. Trocken bei um 17 Grad. Morgen dann wieder heiß und schwül bei uns. Kann sich dann auch mal was zusammenbrauen hier und da. Sonntag dann ähnlich.
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1: So mit Werten um die 17 Grad geht's jetzt durch die Nacht. Morgen dann wieder, ja, das Doppelte drin. Topwerte bis zu 34 Grad kriegen wir. Dazu ganz vereinzelt, aber auch mal ein Sommergewitter dabei.
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2: Ich bin Florian Klaus. Die Sparpläne der Bundesregierung treffen die Empfänger von Wohngeld besonders hart. Viele müssen mit Einbußen rechnen, einige könnten sogar leer ausgehen. Das hat Bauministerin Huberts in der Rheinischen Post angekündigt. Mehr dazu von Babette Büchner.
3: In bestehende Bescheide soll nicht eingegriffen werden, aber Wohngeld wird in der Regel für 12 Monate bewilligt. Danach muss es neu beantragt werden. Ein Drittel der Empfänger werde dann nach den Worten von Hubert sogar komplett rausfallen. Bund und Länder müssten beim Wohngeld jeweils 1 Milliarde Euro einsparen. Die meisten Wohngeldbezieher sind Rentner und Familien.
2: Deutschland soll deutlich besser und schneller auf äußere Bedrohungen, Krisen und Katastrophen reagieren können. Da sind sich die Innenminister von Bund und Ländern einig. Sie haben auf ihrer Konferenz in Hamburg dazu eine Reihe von Maßnahmen vereinbart. Zum Beispiel soll der Bevölkerungsschutz durch Kurse und Schulunterricht verbessert werden. Und die Innenminister wollen geflüchtete Straftäter schneller abschieben und konsequenter gegen bandenmäßigen Sozialbetrug vorgehen. Das Landgericht Regensburg hat die Schmerzensgeldklage eines früheren Mitglieds der Domspatzen abgewiesen, wegen Verjährung. Der Mann hatte das Bistum auf 400.000 Euro verklagt. Er soll Anfang der 90er in einer Vorschule des Knabenchors misshandelt und sexuell missbraucht worden sein. Bei der Fußball-WM in Nordamerika ist gerade einer der Gastgeber dran. Die USA spielen gegen Australien. Und nach der ersten Halbzeit sieht es gut aus für die Amerikaner. Sie führen mit 2:0. Sonst spielen bis zum Vormittag noch Schottland gegen Marokko, Brasilien gegen Haiti und die Türkei gegen Paraguay.
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4: Also ein paar Wolken sind mit dabei heute Nacht. Die sind aber ganz harmlos. Trocken bei 17 Grad. Morgen dann wieder heiß und schwül bei uns. Kann sich dann auch mal was zusammenbrauen hier und da. Sonntag dann ähnlich.
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2: Ich bin Florian Klaus. Die Sparpläne der Bundesregierung treffen die Empfänger von Wohngeld besonders hart. Viele müssen mit Einbußen rechnen, einige könnten sogar leer ausgehen. Das hat Bauministerin Huberts in der Rheinischen Post angekündigt. Mehr dazu von Babette Büchner.
3: In bestehende Bescheide soll nicht eingegriffen werden, aber Wohngeld wird in der Regel für 12 Monate bewilligt. Danach muss es neu beantragt werden. Ein Drittel der Empfänger werde dann nach den Worten von Hubert sogar komplett rausfallen. Bund und Länder müssten beim Wohngeld jeweils 1 Milliarde Euro einsparen. Die meisten Wohngeldbezieher sind Rentner und Familien.
2: Deutschland soll deutlich besser und schneller auf äußere Bedrohungen, Krisen und Katastrophen reagieren können. Da sind sich die Innenminister von Bund und Ländern einig. Sie haben auf ihrer Konferenz in Hamburg dazu eine Reihe von Maßnahmen vereinbart. Zum Beispiel soll der Bevölkerungsschutz durch Kurse und Schulunterricht verbessert werden. Und die Innenminister wollen geflüchtete Straftäter schneller abschieben und konsequenter gegen bandenmäßigen Sozialbetrug vorgehen. Das Landgericht Regensburg hat die Schmerzensgeldklage eines früheren Mitglieds der Domspatzen abgewiesen, wegen Verjährung. Der Mann hatte das Bistum auf 400.000 Euro verklagt. Er soll Anfang der 90er in einer Vorschule des Knabenchors misshandelt und sexuell missbraucht worden sein. Bei der Fußball-WM in Nordamerika ist gerade einer der Gastgeber dran. Die USA spielen gegen Australien. Und nach der ersten Halbzeit sieht es gut aus für die Amerikaner. Sie führen mit 2:0. Sonst spielen bis zum Vormittag noch Schottland gegen Marokko, Brasilien gegen Haiti und die Türkei gegen Paraguay.
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4: So mit Werten um die 17 Grad geht's jetzt durch die Nacht. Morgen dann wieder, ja, das Doppelte drin. Topwerte bis zu 34 Grad kriegen wir. Dazu ganz vereinzelt, aber auch mal ein Sommergewitter dabei.
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2: Ich bin Florian Klaus. Fake-Shops sollen schneller aus dem Internet verschwinden. Die Verbraucherschutzminister der Länder fordern dafür vom Bund einen nationalen Aktionsplan, um die Betrugsmasche besser bekämpfen zu können. Dirk Zeitler erklärt, worum es geht.
3: Sie sehen aus wie echte Online-Shops, sind aber Fallen. Denn sie verkaufen Online-Waren, die sie nie verschicken, ob Handys, Sneaker oder Fahrräder. Angesichts der Fußball-WM warnen Verbraucherschützer auch vor betrügerischen Angeboten von Fanartikeln und Tickets.
2: Viele Krisen und kaum Wirtschaftswachstum. So begründet Bundesbauministerin Huberts, dass die Bundesregierung sparen muss. Und das wird sie wohl konkret auch beim Wohngeld. Geplante Kürzungen würden alle bisherigen Empfänger betreffen, hat Huberts in der Rheinischen Post angekündigt. Ein Drittel der Haushalte, die es bisher bekommen, werden demnach ganz rausfallen. Ein Teil davon sollen Menschen sein, die bisher wegen ihres Einkommens nur knapp für das Wohngeld berechtigt sind. In Potsdam hat heute der dreitägige Bundesparteitag der Linken angefangen. Parteichefin Schwertner hat zum Auftakt dazu aufgerufen, mit aller Kraft gegen einen Rechtsruck im Land zu kämpfen. Man werde alles tun, um die AfD von den Schalthebeln der Macht fernzuhalten. Als Protest gegen die geplanten Kürzungen im Sozialbereich hat Schwertner einen Klassenkampf von unten angekündigt. Der Sozialverband VdK hat in Bayern 850.000 Mitglieder, in der Führung rumort es aber seit Monaten. Die Vorsitzende Bentele hört wegen der Meinungsverschiedenheiten über die Struktur des Verbands als Landeschefin im Freistaat auf. Als bundesweite Präsidentin will sie aber im Amt bleiben, hat ein Sprecher mitgeteilt. Der VdK sieht sich als Lobby für sozial Benachteiligte.
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4: So also ein paar Wolken sind mit dabei heute Nacht. Die sind aber ganz harmlos. Trocken bei 17 Grad. Morgen dann wieder heiß und schwül bei uns. Kann sich dann auch mal was zusammenbrauen hier und da. Sonntag dann ähnlich.
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2: Ich bin Florian Klaus. Fake-Shops sollen schneller aus dem Internet verschwinden. Die Verbraucherschutzminister der Länder fordern dafür vom Bund einen nationalen Aktionsplan, um die Betrugsmasche besser bekämpfen zu können. Dirk Zeitler erklärt, worum es geht.
3: Sie sehen aus wie echte Online-Shops, sind aber Fallen. Denn sie verkaufen Online-Waren, die sie nie verschicken, ob Handys, Sneaker oder Fahrräder. Angesichts der Fußball-WM warnen Verbraucherschützer auch vor betrügerischen Angeboten von Fanartikeln und Tickets.
2: Viele Krisen und kaum Wirtschaftswachstum. So begründet Bundesbauministerin Huberts, dass die Bundesregierung sparen muss. Und das wird sie wohl konkret auch beim Wohngeld. Geplante Kürzungen würden alle bisherigen Empfänger betreffen, hat Huberts in der Rheinischen Post angekündigt. Ein Drittel der Haushalte, die es bisher bekommen, werden demnach ganz rausfallen. Ein Teil davon sollen Menschen sein, die bisher wegen ihres Einkommens nur knapp für das Wohngeld berechtigt sind. In Potsdam hat heute der dreitägige Bundesparteitag der Linken angefangen. Parteichefin Schwertner hat zum Auftakt dazu aufgerufen, mit aller Kraft gegen einen Rechtsruck im Land zu kämpfen. Man werde alles tun, um die AfD von den Schalthebeln der Macht fernzuhalten. Als Protest gegen die geplanten Kürzungen im Sozialbereich hat Schwertner einen Klassenkampf von unten angekündigt. Der Sozialverband VdK hat in Bayern 850.000 Mitglieder, in der Führung rumort es aber seit Monaten. Die Vorsitzende Bentele hört wegen der Meinungsverschiedenheiten über die Struktur des Verbands als Landeschefin im Freistaat auf. Als bundesweite Präsidentin will sie aber im Amt bleiben, hat ein Sprecher mitgeteilt. Der VdK sieht sich als Lobby für sozial Benachteiligte.
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4: So mit Werten um die 17 Grad geht's jetzt durch die Nacht. Morgen dann wieder, ja, das Doppelte drin. Top-Werte bis zu 34 Grad kriegen wir. Dazu ganz vereinzelt, aber auch mal ein Sommergewitter dabei.
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2: Ich bin Florian Klaus. Rund 1 Million Wohnungen fehlen in Deutschland. Vor allem in Städten sind bezahlbare Wohnungen rar. Bundesbauministerin Huberts will mit einem 13-Punkte-Plan dagegen vorgehen. Ziele sind mehr Digitalisierung und schnellere Prozesse. Und noch ein Thema beschäftigt die Ministerin aktuell. Die Bundesregierung will beim Wohngeld sparen. In der Rheinischen Post hat Huberts gesagt, dass die geplanten Kürzungen wohl alle Empfänger treffen werden. Letztes Jahr mussten deutlich mehr Menschen wegen Naturkatastrophen und Extremwetter ihre Heimat verlassen. Laut einer Greenpeace-Studie waren 13,6 Millionen Menschen betroffen, fast 4 Millionen mehr als noch 2024. Als Beispiel nennen die Studienmacher Afghanistan und die Auswirkungen von abschmelzenden Gletschern. Greenpeace kritisiert, dass wohlhabende Nationen die Hilfsgelder für den globalen Süden kürzen. Alte Chemikalien in einer Apotheke haben in Memmingen dazu geführt, dass die Polizei einen Bereich der Innenstadt vorsichtshalber abgesperrt hat. Es war nämlich nicht klar, was für Chemikalien da genau gefunden worden sind. Darum wurden dann auch Spezialkräfte des Landeskriminalamts dazu gerufen. Am Nachmittag sind die Absperrungen aber wieder abgebaut worden, die Behälter seien vernichtet worden, hieß es. Was drin war, hat die Polizei nicht gesagt. Die Fußball-WM hat für Gastgeber USA gut angefangen. Nach 2 Spielen stehen 2 Siege auf dem Konto. Die Amerikaner haben nach Paraguay nämlich auch Australien geschlagen. 2:0 stand es am Ende. Paraguay ist später auch noch dran, es geht dann gegen die Türkei. Erstmal spielt aber noch Schottland gegen Marokko und dann Brasilien gegen Haiti.
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3: Es ist endlich Freibad und Eisdielenwetter, ne? Sonnenbrille auf und ab ins Wochenende. Der Sommer gibt Vollgas. 34 Grad und ganz viel Sonne heute mit dabei. Zwischendurch kann es aber auch mal ganz kurz abkühlen mit Schauern und Gewittern.
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2: Ich bin Florian Klaus. Rund 1 Million Wohnungen fehlen in Deutschland. Vor allem in Städten sind bezahlbare Wohnungen rar. Bundesbauministerin Huberts will mit einem 13-Punkte-Plan dagegen vorgehen. Ziele sind mehr Digitalisierung und schnellere Prozesse. Und noch ein Thema beschäftigt die Ministerin aktuell. Die Bundesregierung will beim Wohngeld sparen. In der Rheinischen Post hat Huberts gesagt, dass die geplanten Kürzungen wohl alle Empfänger treffen werden. Letztes Jahr mussten deutlich mehr Menschen wegen Naturkatastrophen und Extremwetter ihre Heimat verlassen. Laut einer Greenpeace-Studie waren 13,6 Millionen Menschen betroffen, fast 4 Millionen mehr als noch 2024. Als Beispiel nennen die Studienmacher Afghanistan und die Auswirkungen von abschmelzenden Gletschern. Greenpeace kritisiert, dass wohlhabende Nationen die Hilfsgelder für den globalen Süden kürzen. Alte Chemikalien in einer Apotheke haben in Memmingen dazu geführt, dass die Polizei einen Bereich der Innenstadt vorsichtshalber abgesperrt hat. Es war nämlich nicht klar, was für Chemikalien da genau gefunden worden sind. Darum wurden dann auch Spezialkräfte des Landeskriminalamts dazu gerufen. Am Nachmittag sind die Absperrungen aber wieder abgebaut worden, die Behälter seien vernichtet worden, hieß es. Was drin war, hat die Polizei nicht gesagt. Die Fußball-WM hat für Gastgeber USA gut angefangen. Nach 2 Spielen stehen 2 Siege auf dem Konto. Die Amerikaner haben nach Paraguay nämlich auch Australien geschlagen. 2:0 stand es am Ende. Paraguay ist später auch noch dran, es geht dann gegen die Türkei. Erstmal spielt aber noch Schottland gegen Marokko und dann Brasilien gegen Haiti.
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3: Perfektes Sommerwetter dieses Wochenende. Ne? 34 Grad in der Spitze und sonnig vereinzelt. Ja, kann dann aber auch mal ein Hitzegewitter durchziehen.
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2: Ich bin Florian Klaus. Zigaretten sollen Schritt für Schritt deutlich teurer werden. Das Finanzministerium plant, dass der Preis für eine 20er-Packung von 8,80 Euro im Jahr 2027 auf 11,40 Euro im Jahr 2030 steigen soll. Uli Reitinger berichtet aus Berlin.
3: Für die Regierung lohnt sich der Plan doppelt. Zum einen will sie so die Raucherquote von Jugendlichen und Erwachsenen senken. Außerdem steigen die Steuereinnahmen. Durch die schrittweise Anhebung der Tabaksteuer rechnet das Finanzministerium schon im kommenden Jahr mit Mehreinnahmen in Höhe von 756 Millionen Euro. 2030 sollen es satte 3,6 Milliarden Euro sein.
2: Nicht nur Deutschland, auch die EU soll deutlich sparen, zumindest wenn es nach Bundeskanzler Merz geht. Der bisherige Vorschlag für den nächsten EU-Haushalt ab 2028 ist aus seiner Sicht unbezahlbar. Mindestens 15 Milliarden Euro mehr im Jahr würden dadurch laut Merz aus Deutschland in den EU-Haushalt fließen. Die EU-Kommission hatte vorgeschlagen, das Gemeinschaftsbudget deutlich aufzustocken. Bei der Hitze draußen denkt wahrscheinlich gerade niemand an Weihnachten, aber es gibt Neuigkeiten von den bayerischen Christbaumanbauern. Die sagen nämlich, dass Christbäume dieses Jahr wahrscheinlich teurer werden. Das liegt zum Beispiel daran, dass durch den Iran-Krieg die Spritpreise und damit auch die Transportkosten gestiegen sind. Für die USA läuft es bei der Fußball-WM im eigenen Land bisher gut. Nach dem Auftaktsieg gegen Paraguay haben die Amerikaner auch Australien geschlagen. 2:0 war der Endstand. Damit sind die USA in ihrer Gruppe Tabellenführer. Gerade läuft noch das Spiel Schottland-Marokko. Zur Halbzeit führt Marokko 1:0. Danach trifft Brasilien auf den klaren Außenseiter Haiti und die Türkei spielt gegen Paraguay.
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4: Es ist endlich Freibad- und Eisdielenwetter, ne? Sonnenbrille auf und ab ins Wochenende. Der Sommer gibt Vollgas. 34 Grad und ganz viel Sonne heute mit dabei. Zwischendurch kann's aber auch mal ganz kurz abkühlen mit Schauern und Gewittern.
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2: Ich bin Florian Klaus. Zigaretten sollen Schritt für Schritt deutlich teurer werden. Das Finanzministerium plant, dass der Preis für eine 20er-Packung von 8,80 Euro im Jahr 2027 auf 11,40 Euro im Jahr 2030 steigen soll. Uli Reitinger berichtet aus Berlin.
3: Für die Regierung lohnt sich der Plan doppelt. Zum einen will sie so die Raucherquote von Jugendlichen und Erwachsenen senken. Außerdem steigen die Steuereinnahmen. Durch die schrittweise Anhebung der Tabaksteuer rechnet das Finanzministerium schon im kommenden Jahr mit Mehreinnahmen in Höhe von 756 Millionen Euro. 2030 sollen es satte 3,6 Milliarden Euro sein.
2: Nicht nur Deutschland, auch die EU soll deutlich sparen, zumindest wenn es nach Bundeskanzler Merz geht. Der bisherige Vorschlag für den nächsten EU-Haushalt ab 2028 ist aus seiner Sicht unbezahlbar. Mindestens 15 Milliarden Euro mehr im Jahr würden dadurch laut Merz aus Deutschland in den EU-Haushalt fließen. Die EU-Kommission hatte vorgeschlagen, das Gemeinschaftsbudget deutlich aufzustocken. Bei der Hitze draußen denkt wahrscheinlich gerade niemand an Weihnachten, aber es gibt Neuigkeiten von den bayerischen Christbaumanbauern. Die sagen nämlich, dass Christbäume dieses Jahr wahrscheinlich teurer werden. Das liegt zum Beispiel daran, dass durch den Iran-Krieg die Spritpreise und damit auch die Transportkosten gestiegen sind. Für die USA läuft es bei der Fußball-WM im eigenen Land bisher gut. Nach dem Auftaktsieg gegen Paraguay haben die Amerikaner auch Australien geschlagen. 2:0 war der Endstand. Damit sind die USA in ihrer Gruppe Tabellenführer. Gerade läuft noch das Spiel Schottland-Marokko. Zur Halbzeit führt Marokko 1:0. Danach trifft Brasilien auf den klaren Außenseiter Haiti und die Türkei spielt gegen Paraguay.
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4: Perfektes Sommerwetter dieses Wochenende. 34 Grad in der Spitze und sonnig vereinzelt. Ja, kann dann aber auch mal ein Hitzegewitter durchziehen.
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